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1: Heute bleibt es in unserer Region noch lange sonnig und warm. Abends liegen die Höchsttemperaturen sogar noch bei etwa 18 Grad. Der morgige Sonntag wird bewölkt mit Höchsttemperaturen von bis zu 21 Grad. Und ganz ähnlich startet auch die neue Woche am Montag.
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2: Ich bin Dirk Zeitler. US-Präsident Trump hat angekündigt, Zölle auf Autos und Lastwagen aus der EU ab kommender Woche auf 25% zu erhöhen. Die EU droht mit Gegenmaßnahmen. Der Verband der Automobilindustrie reagiert empört.
3: Eigentlich hatten USA und EU nach schwierigen Verhandlungen einen Zollsatz von 15% vereinbart. Unter anderem wegen des Streits um Grönland verzögert die EU aber die Umsetzung des Pakets. Setzt Trump seine neue, höhere Zolldrohung um, würde das allein die deutsche Autoindustrie jährlich 2,5 Milliarden Euro zusätzlich kosten. Deshalb reagiert die Branche empfindlich und ruft zur Deeskalation auf, nach dem Motto: Bei allen Krisen gerade brauchen wir nicht auch noch einen wieder aufflammenden Zollstreit. Jan-Henner Reitze, Nachrichtenredaktion.
2: Der in den vergangenen Wochen mehrfach gestrandete Buckelwal ist wieder frei in der Nordsee. In welche Richtungen er schwimmt, ist noch unklar. Bisher gibt es keine Daten des Peilsenders, mit dem die Route des Wals verfolgt werden sollte. Der Schiffskonvoi hatte das Tier gestern früh im Skagerrak freigesetzt. Hohe Spritpreise, teure Flüge und die Frage, soll der Staat gegensteuern? Die Chefin der Wirtschaftsweisen, Monika Schnitzer, warnt davor. In der Augsburger Allgemeine kritisierte sie den Tankrabatt als Fehler und wirbt für gezieltere Hilfen statt pauschaler Entlastungen.
4: Schnitzer sagt, hohe Preise haben auch eine Funktion. Sie zeigen, dass Energie knapp ist und bringen Menschen dazu, weniger zu verbrauchen. Deshalb hält sie breite Entlastungen für den falschen Weg. Stattdessen sollten gezielt diejenigen unterstützt werden, die wirklich Hilfe brauchen. Mit Blick auf den Sommer warnt sie außerdem, teureres Kerosin könnte Flüge verteuern. Urlaub wird also wohl für viele spürbar teurer. Zoe Tassovali, Nachrichtenredaktion.
2: Zum Sport. In der Fußball-Bundesliga ist der FC Bayern gegen Heidenheim nicht über ein Unentschieden hinausgekommen. Der bereits feststehende Meister aus München und das Schlusslicht trennten sich 3:3. Die weiteren Ergebnisse: Union Berlin, Köln 2:2, Bremen Augsburg 1:3, Hoffenheim Stuttgart 3:3 und Frankfurt verliert gegen den Hamburger SV mit 1:2. Und in der zweiten Fußball-Bundesliga sicherte sich Schalke 04 mit einem 1:0-Sieg gegen Fortuna Düsseldorf den Aufstieg in die erste Liga.
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1: Heute bleibt es in unserer Region noch lange sonnig und warm. Abends liegen die Höchsttemperaturen sogar noch bei etwa 18 Grad. Der morgige Sonntag wird bewölkt mit Höchsttemperaturen von bis zu 21 Grad. Und ganz ähnlich startet auch die neue Woche am Montag.
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2: Ich bin Dirk Zeitler. Nach der Ankündigung der USA, Soldaten aus Deutschland abzuziehen, bleibt Verteidigungsminister Pistorius gelassen. Die Präsenz amerikanischer Truppen liege im Interesse beider Seiten, sagte er. Gleichzeitig betonte Pistorius, dass dieser Schritt nicht überraschend komme.
3: Pistorius macht klar, Deutschland und die USA arbeiten militärisch weiter eng zusammen, etwa in Ramstein in Rheinland-Pfalz oder Grafenwöhr in Bayern. Dort geht es auch um Einsätze in Europa, Afrika und dem Nahen Osten. Gleichzeitig sieht Pistorius Europa stärker in der Pflicht. Die NATO müsse europäischer werden, sagt er. Heißt konkret, Europa soll mehr Verantwortung für die eigene Sicherheit übernehmen. Zoe Tassovali, Nachrichtenredaktion.
2: Im Fall des Erpressungsversuchs gegen den Babykosthersteller Hip haben die Ermittler in Österreich einen Verdächtigen festgenommen. Es soll sich um einen 39-jährigen Mann handeln. Details zur Identität des Verdächtigen wurden bislang nicht mitgeteilt. Mit Rattengift in Babynahrung hatte ein Unbekannter versucht, den deutschen Babykosthersteller zu erpressen. Der in den vergangenen Wochen mehrfach gestrandete Buckelwal ist wieder frei in der Nordsee. In welche Richtung er schwimmt, ist aber immer noch unklar. Bisher gibt es keine Daten des Peilsenders, mit dem die Route des Wals verfolgt werden sollte.
4: Gibt es ein technisches Problem? Ist einfach noch kein Signal angekommen? Oder weiß die private Initiative, die den Wal in die Nordsee gebracht hat, mehr, als sie bisher sagt? Offiziell ist bisher nur, es ist unklar, wo der Wal ist. Von Greenpeace heißt es, der Buckelwal sei in einer der meistbefahrenen Schiffsrouten Europas ausgesetzt worden. Seine Überlebenschancen seien minimal. Im März war das Tier erstmals in der Ostsee gesichtet worden und mehrfach gestrandet. Vor dem Transport in die Nordsee lag der Wal wochenlang vor der Insel Pöhl. Jan-Henner Reitzer, Nachrichtenredaktion.
2: Zum Sport. Der FC Schalke 04 kehrt nach 3 Jahren in die Fußball-Bundesliga zurück. Schalke machte den Aufstieg durch ein 1:0 gegen Fortuna Düsseldorf bereits am drittletzten Spieltag der zweiten Liga perfekt. Und noch die Ergebnisse der ersten Fußball-Bundesliga. FC Bayern Heidenheim 3:3, Union Berlin Köln 2:2, Bremen Augsburg 1:3, Hoffenheim Stuttgart 3:3 und Frankfurt verliert gegen den Hamburger SV mit 1:2.
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1: Heute bleibt es in unserer Region noch lange sonnig und warm. Abends liegen die Höchsttemperaturen sogar noch bei etwa 18 Grad. Der morgige Sonntag wird bewölkt mit Höchsttemperaturen von bis zu 21 Grad. Und ganz ähnlich startet auch die neue Woche am Montag.
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2: Ich bin Dirk Zeitler. Nach der Ankündigung der USA-Soldaten aus Deutschland abzuziehen, bleibt Verteidigungsminister Pistorius gelassen. Die Präsenz amerikanischer Truppen liege im Interesse beider Seiten, sagte der Verteidigungsminister. Gleichzeitig betont er, dass dieser Schritt nicht überraschend komme.
3: Dass hier US-Soldaten stationiert sind, sei im Interesse Deutschlands und Europas, so Pistorius, aber auch im Interesse der USA. Gleichzeitig unterstreiche die Abzugsankündigung, dass Europa selbst mehr Verantwortung für seine Sicherheit übernehmen müsse, dieser Weg sei eingeschlagen. Ähnlich diplomatisch lautet die Reaktion der NATO. Wie, wann und wo genau die USA Truppen aus Deutschland abziehen wollen, ist noch unklar. Ähnliche Ankündigungen hatte es auch schon in der ersten Amtszeit von US-Präsident Trump gegeben. Jan-Henner Reitze, Nachrichtenredaktion.
2: Im Falle des Erpressungsversuchs gegen den Babykosthersteller Hip haben die Ermittler in Österreich einen Verdächtigen festgenommen. Es soll sich um einen 39-jährigen Mann handeln. Details zur Identität des Verdächtigen wurden bislang nicht mitgeteilt.
4: Derzeit wird der Verdächtige verhört. Wer er ist und wie er gefunden wurde, darüber schweigen die Ermittler noch. Aus ermittlungstaktischen Gründen, heißt es. In dem Fall geht es um ein Erpresserschreiben und um Babynahrung, die mit Rattengift verunreinigt wurde. Bislang sind insgesamt 5 solche Gläschen aufgetaucht. Und zwar in Österreich, in der Slowakei und in Tschechien. Das deutsche Sortiment von Hip war nicht betroffen. Mit der Festnahme ist die Sache aber noch nicht erledigt. Denn die Ermittler suchen noch nach einem 6. Giftglas. Aus Wien, Albert Otti.
2: Der in der vergangenen Woche mehrfach gestrandete Buckelwal ist wieder frei in der Nordsee. In welche Richtung er schwimmt, ist noch unklar. Bisher gibt es keine Daten des Peilsenders, mit dem die Route des Wals verfolgt werden sollte. Zum Sport. Der FC Schalke 04 kehrt nach 3 Jahren in die Fußball-Bundesliga zurück. Schalke machte den Aufstieg durch ein 1:0 gegen Fortuna Düsseldorf bereits am drittletzten Spieltag der zweiten Liga perfekt. Und noch die Ergebnisse der ersten Fußball-Bundesliga. Leverkusen, Leipzig 4:1, FC Bayern Heidenheim 3:3, Union Berlin Köln 2:2, Bremen-Augsburg 1:3, Hoffenheim-Stuttgart 3:3 und Frankfurt verliert gegen den Hamburger SV mit 1:2.
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1: Heute bleibt es in unserer Region noch lange sonnig und warm. Abends liegen die Höchsttemperaturen sogar noch bei etwa 18 Grad. Der morgige Sonntag wird bewölkt mit Höchsttemperaturen von bis zu 21 Grad. Und ganz ähnlich startet auch die neue Woche am Montag.
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2: Ich bin Dirk Zeitler. Nach der Ankündigung der USA, Soldaten aus Deutschland abzuziehen, bleibt Verteidigungsminister Pistorius gelassen. Dieser Schritt sei für ihn nicht überraschend gekommen, sagte der Verteidigungsminister.
3: Dass hier US-Soldaten stationiert sind, sei im Interesse Deutschlands und Europas, so Pistorius, aber auch im Interesse der USA. Gleichzeitig unterstreiche die Abzugsankündigung, dass Europa selbst mehr Verantwortung für seine Sicherheit übernehmen müsse, dieser Weg sei eingeschlagen. Ähnlich diplomatisch lautet die Reaktion der NATO. Wie, wann und wo genau die USA Truppen aus Deutschland abziehen wollen, ist noch unklar. Ähnliche Ankündigungen hatte es auch schon in der ersten Amtszeit von US-Präsident Trump gegeben. Jan-Henner Reitze, Nachrichtenredaktion.
2: Im Fall des Erpressungsversuchs gegen den Babykosthersteller Hipp haben die Ermittler in Österreich einen Verdächtigen festgenommen. Es soll sich um einen 39-jährigen Mann handeln. Details zur Identität des Verdächtigen wurden bislang nicht mitgeteilt. Im vergangenen Jahr hat es weniger Straftaten an Bahnhöfen gegeben, aber mehr Angriffe auf Bahnbeschäftigte. Das ergab eine Auswertung des Interessenverbands Allianz pro Schiene auf Basis der aktuellen polizeilichen Kriminalitätsstatistik. Demnach sanken 2025 Straftaten und Gewaltdelikte an Bahnhöfen um je 6%.
4: Dass die Bahnhöfe sicherer geworden sind, führt der Verband auf den Einsatz von Security-Leuten und Kameras zurück. Er lobt auch, dass inzwischen an einigen Bahnhöfen ein Alkoholverbot gilt. Sorge gibt es aber wegen der zuletzt fast 2700 Angriffe auf Mitarbeitende. Ein Anstieg um 11% in nur einem Jahr. Nach einer tödlichen Attacke auf einen Zugbegleiter will die Bahn auch mehr Sicherheitskräfte einstellen und testweise sind in einigen Regio-Zügen 2 Kontrolleure im Dienst. Ursula Winkler, Nachrichtenredaktion.
2: Zum Sport. Der FC Schalke 04 kehrt nach 3 Jahren in die Fußball-Bundesliga zurück. Schalke machte den Aufstieg durch ein 1:0 gegen Fortuna Düsseldorf bereits am drittletzten Spieltag der zweiten Liga perfekt. Und noch die Ergebnisse der ersten Fußball-Bundesliga. Leverkusen, Leipzig 4:1, FC Bayern, Heidenheim 3:3, Union Berlin, Köln 2:2, Bremen, Augsburg 1:3, Hoffenheim, Stuttgart 3:3 und Frankfurt verliert gegen den Hamburger SV mit 1:2.
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1: Der Sonntag wird sonnig. Gegen Nachmittag ziehen jedoch auch ein bisschen Wolken auf. Die Temperaturen steigen im Laufe des Tages auf bis zu 20 Grad in Speichingen und Truchtelfingen und 21 Grad in Blumberg und auch Villingendorf. Der morgige Montag bleibt bewölkt bei Höchstwerten von bis zu 21 Grad. Leichte Regenschauer sind auch möglich.
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2: Ich bin Diana Kramer. Der Präsident des IFO-Instituts Clemens Fuß warnt angesichts drohender neuer US-Zölle vor erheblichen Risiken für die deutsche Wirtschaft. Er befürchtet ernsthafte Folgen, sollte die EU ihrerseits Zölle auf US-Produkte erheben. Falls daraus ein neuer Handelskrieg werde, drohe Deutschland eine Rezession, sagte Fuß der Bild-Zeitung.
3: US-Präsident Trump hat angekündigt, die Zölle auf Autos und Lastwagen aus der Europäischen Union von 15 auf 25% zu erhöhen. Die neuen Sätze sollen bereits ab kommender Woche gelten. Wie soll die EU darauf reagieren? Jens Hüdekum, Berater am Bundesfinanzministerium, rät abzuwarten. Zunächst solle geprüft werden, ob die angekündigten US-Zölle tatsächlich erhoben würden. Für diesen Fall sprach er sich allerdings für angemessene Gegenmaßnahmen der EU aus. Dirk Zeitler, Berlin.
2: Knapp ein Jahr ist die schwarz-rote Bundesregierung im Amt. Eine Mehrheit der Bundesbürger rechnet aber nicht damit, dass die Koalition aus Union und SPD bis zum Ende der Wahlperiode 2029 halten wird. 58% sagten in einer INSA-Umfrage für die Bild am Sonntag, dass die Koalition bis dahin nicht überdauern wird. Rund 3/4 der Befragten gaben an, mit der Arbeit der Bundesregierung unzufrieden zu sein. Im Fall des Erpressungsversuchs gegen den Babykosthersteller Hip haben österreichische Ermittler einen Verdächtigen festgenommen. Es handelt sich um einen 39-Jährigen. Er wird derzeit verhört. Mit Rattengift in der Babynahrung hatte er offenbar versucht, den deutschen Babykosthersteller zu erpressen. In Österreich, Tschechien und der Slowakei wurden insgesamt 5 manipulierte Gläschen entdeckt. Zum Fußball. Der FC Schalke 04 kehrt nach 3 Jahren ins Bundesliga-Oberhaus zurück. Die Königsblauen machten den Aufstieg durch ein 1:0 gegen Fortuna Düsseldorf bereits am drittletzten Spieltag der zweiten Liga perfekt. Union Berlin hat einen wichtigen Schritt Richtung Klassenerhalt in der ersten Bundesliga gemacht. Die Eisernen spielten zu Hause gegen Köln 2:2. Unionstrainerin Marie-Louise Etard bei Sky.
4: Ich finde, dass das heute absolut verdient war. Die Mannschaft hat einfach gezeigt, dass sie nicht aufgibt, dass sie da sind. Da haben wir jetzt viel auch immer wieder drüber gesprochen und heute ist es halt schön, dass sie sich dann auch mit dem 2:2 belohnen konnten.
2: Die weiteren Ergebnisse: Leverkusen-Leipzig 4:1, FC Bayern-Heidenheim 3:3, Bremen-Augsburg 1:3, Hoffenheim-Stuttgart 3:3 und Frankfurt-HSV 1:2.
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1: Ich bin Jenny Lukacs. Hallo. Ehrlich, es gibt kaum ein besseres Gefühl, als nach der Arbeit einfach mal ins Freibad zu gehen und Sonne zu tanken. Bald könnt ihr das auch tun, denn die Freibadsaison startet bald und unsere Region bietet für jeden Geschmack etwas Passendes. In Speichingen könnt ihr zum Beispiel schon seit Anfang Mai wieder reinspringen. Da gibt's unter anderem eine große Rutsche und einen Wasserpilz, perfekt zum Abkühlen. Am 17. Mai ziehen dann gleich mehrere Bäder nach. In Donaueschingen öffnet das Parkschwimmbad sogar mit Frühschwimmen ab 6 Uhr für alle, die richtig motiviert sind. Und auch in Königsfeld im Solara geht's bald los mit Erlebnisrutsche und jeder Menge Platz zum Chillen. Wenn ihr es eher entspannt und naturnah mögt, das Naturschwimmbad in Schonach startet am 20. Mai mitten im Grün mit allem, was man für einen entspannten Sommertag so braucht. Und ein kleiner Blick nach Villingen-Schwenningen. Das Kneippbad macht ab dem 26. Mai wieder auf mit großem Schwimmerbecken, Grillplatz und sogar Basketballfeld. Ihr merkt schon, die Auswahl ist groß. Jetzt fehlt eigentlich nur noch das passende Wetter. Also Sonnencreme einpacken, Freunde schnappen und dann bald ab ins Freibad. 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
1: Der Sonntag wird sonnig. Gegen Nachmittag ziehen jedoch auch ein bisschen Wolken auf. Die Temperaturen steigen im Laufe des Tages auf bis zu 20 Grad in Speichingen und Truchtelfingen und 21 Grad in Blumberg und auch Villingendorf. Der morgige Montag bleibt bewölkt bei Höchstwerten von bis zu 21 Grad. Leichte Regenschauer sind auch möglich.
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2: Ich bin Diana Kramer. Der Präsident des IFO-Instituts Clemens Fuß warnt angesichts drohender neuer US-Zölle vor erheblichen Risiken für die deutsche Wirtschaft. Der Ökonom befürchtet ernsthafte Folgen, sollte die EU ihrerseits Zölle auf US-Produkte erheben. Falls daraus ein neuer Handelskrieg wird, droht Deutschland in diesem Jahr eine Rezession, sagte Fuß der Bild-Zeitung. US-Präsident Donald Trump hatte angekündigt, die Zölle auf Autos und Lkw aus der EU auf 25% zu erhöhen. Die neuen Sätze sollen bereits ab kommender Woche gelten.
3: Eigentlich hatten USA und EU nach schwierigen Verhandlungen einen Zollsatz von 15% vereinbart, unter anderem wegen des Streits um Grönland verzögert die EU aber die Umsetzung des Pakets. Setzt Trump seine neue, höhere Zolldrohung um, würde das allein die deutsche Autoindustrie jährlich 2,5 Milliarden Euro zusätzlich kosten. Deshalb reagiert die Branche empfindlich und ruft zur Deeskalation auf, nach dem Motto, bei allen Krisen gerade brauchen wir nicht auch noch einen wieder aufflammenden Zollstreit. Jan-Henner Reitze, Berlin.
2: Im vergangenen Jahr hatte es weniger Straftaten an Bahnhöfen gegeben, aber mehr Angriffe auf Bahnbeschäftigte. Das ergab eine Auswertung des Interessenverbands Allianz pro Schiene auf Basis der aktuellen polizeilichen Kriminalstatistik.
4: Dass die Bahnhöfe sicherer geworden sind, führt der Verband auf den Einsatz von Security-Leuten und Kameras zurück. Er lobt auch, dass inzwischen an einigen Bahnhöfen ein Alkoholverbot gilt. Sorge gibt es aber wegen der zuletzt fast 2700 Angriffe auf Mitarbeitende. Ein Anstieg um 11% in nur einem Jahr. Nach einer tödlichen Attacke auf einen Zugbegleiter will die Bahn auch mehr Sicherheitskräfte einstellen und testweise sind in einigen Regiozügen 2 Kontrolleure im Dienst. Diese Doppelbesetzung fordert die Eisenbahn- und Verkehrsgewerkschaft in allen Zügen, aber Bund und Länder halten das für unbezahlbar. Aus Berlin, Ursula Winkler.
2: Zum Fußball. Der FC Schalke 04 kehrt nach 3 Jahren in die erste Bundesliga zurück. Schalke machte den Aufstieg durch ein 1:0 gegen Fortuna Düsseldorf bereits am drittletzten Spieltag der zweiten Liga perfekt. Und noch die Ergebnisse der ersten Liga. Leverkusen-Leipzig 4:1, FC Bayern-Heidenheim 3:3, Union Berlin-Köln 2:2, Bremen-Augsburg 1:3, Hoffenheim-Stuttgart 3:3 und Frankfurt-HSV 1:2.
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1: 3. Mai 1989. Fine Young Cannibals sind mit Good Thing neu in den deutschen Singlecharts. Schon 2 Jahre bevor sie den Song rausbringen, treten sie mit ihm im Film Tin Man auf. Sie spielen eine Band, die in einem Nachtclub auftritt und performen dabei insgesamt 3 Songs. Einer davon ist Good Thing. Und weil alle diese Nummer hinterher wahnsinnig genial finden, entscheiden sie sich dazu, das Ding einfach als Single zu veröffentlichen. Good Thing wird in Deutschland wahnsinnig erfolgreich. In den USA und Kanada schafft es der Song sogar auf Platz 1. Pianist Jules Holland stellt später fest, dass die Nummer eine der meistverkauften ist, an denen er je mitgewirkt hat. Und das will was heißen. Dieser Song ist aber auch einfach eine Nummer, die enorm viel Spaß macht und sich auch irgendwie nicht abnutzt, egal wie oft man das Ding gehört hat. Und genau deshalb zählt Good Thing heute noch zu den ganz, ganz großen Hits.

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1: Der Sonntag wird sonnig. Gegen Nachmittag ziehen jedoch auch ein bisschen Wolken auf. Die Temperaturen steigen im Laufe des Tages auf bis zu 20 Grad in Speichingen und Truchtelfingen und 21 Grad in Blumberg und auch Villingendorf. Der morgige Montag bleibt bewölkt bei Höchstwerten von bis zu 21 Grad. Leichte Regenschauer sind auch möglich.
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2: Ich bin Diana Kramer. Der Präsident des IFO-Instituts Clemens Fuß warnt angesichts drohender neuer US-Zölle vor erheblichen Risiken für die deutsche Wirtschaft. Sollte die EU ihrerseits Zölle auf US-Produkte erheben und ein neuer Handelskrieg ausbrechen, drohe Deutschland in diesem Jahr eine Rezession, sagte Fuß der Bild-Zeitung.
3: US-Präsident Trump hat angekündigt, die Zölle auf Autos und Lastwagen aus der Europäischen Union von 15 auf 25% zu erhöhen. Die neuen Sätze sollen bereits ab kommender Woche gelten. Wie soll die EU darauf reagieren? Jens Hüdekum, Berater am Bundesfinanzministerium, rät, abzuwarten. Zunächst solle geprüft werden, ob die angekündigten US-Zölle tatsächlich erhoben würden. Für diesen Fall sprach er sich allerdings für angemessene Gegenmaßnahmen der EU aus. Dirk Zeitler, Berlin.
2: Knapp ein Jahr ist die schwarz-rote Bundesregierung nun im Amt. Eine Mehrheit der Bundesbürger rechnet aber nicht damit, dass die Koalition aus Union und SPD noch bis zum Ende der Wahlperiode 2029 halten wird. 58% sagten in einer Insa-Umfrage für die Bild am Sonntag, dass die Koalition bis dahin nicht überdauern wird. Rund 3/4 der Befragten gaben außerdem an, mit der Arbeit der Bundesregierung unzufrieden zu sein. Das Geschäft mit Bio-Lebensmitteln in Deutschland hat zum Start ins Jahr weiter angezogen. In den ersten 3 Monaten stieg der Umsatz im Vergleich zum ersten Quartal 2025 um 6% auf mehr als 4,9 Milliarden Euro. Das geht aus Daten des Bundes Ökologische Lebensmittelwirtschaft hervor. Deutliche Umsatzzuwächse gab es bei Fleischersatzprodukten, Süßwaren und Tiefkühlkost. Zum Fußball. Der FC Schalke 04 kehrt nach 3 Jahren ins Bundesliga-Oberhaus zurück. Die Königsblauen machten den Aufstieg durch ein 1:0 gegen Fortuna Düsseldorf perfekt. Union Berlin hat einen wichtigen Schritt Richtung Klassenerhalt in der ersten Bundesliga gemacht. Die Eisernen spielten zu Hause gegen Köln 2:2. Unionstrainerin Marie-Louise Ether bei DAZN.
4: Ich finde, dass das heute absolut verdient war. Die Mannschaft hat einfach gezeigt, dass sie nicht aufgibt, dass sie da sind. Und heute ist es halt schön, dass sie sich dann auch mit dem 2:2 belohnen konnten.
2: Die weiteren Ergebnisse: Leverkusen-Leipzig 4:1, FC Bayern-Heidenheim 3:3, Bremen-Augsburg 1:3, Hoffenheim-Stuttgart 3:3 und Frankfurt-HSV 1:2.
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5: In diesen Tagen ging die Amtszeit von Dr. Wolf-Rüdiger Michel als Landrat nach 24 Jahren im Landkreis Rottweil zu Ende. Dankbar für eine bewegende Zeit schauen wir miteinander zurück. Und am Mikrofon sagt guten Morgen Hans-Peter Mattes.

0: Herzlich willkommen, Dr. Wolf Rüdiger Michel. Schön, dass Sie da sind. Guten Morgen.
1: Guten Morgen, Herr Mattes.
0: Am Montagabend war Ihre Verabschiedung als Landrat des Landkreises Rottweil sicher ein bewegender Abend.
1: Ein sehr bewegender Abend, ein Abend mit vielen Begegnungen, mit vielen Weggefährtinnen und Weggefährten. Es war eine tolle Blasmusik da, der Musikverein Hopfau. Und ich habe mich erinnert an meine Anfangszeit. Der Backsteinbau stand am Anfang auch im Zentrum eines Förderantrags. Ich bin vor etwa 20 Jahren mit dem damaligen Abgeordneten Dieter Kleinmann, dem damaligen Bürgermeister Hieber und Wirtschaftsminister Pfister vom Keller bis aufs Dach durchs Gebäude gestreift. Und das Ergebnis war höchst erfreulich. Viele Millionen Fördermittel für den Umbau des Backsteinbaus für die Stadt Sulz.
0: Dankbarkeit ist das Gedächtnis des Herzens, heißt es zu Recht. Für was sind Sie mit Blick auf die 24 Jahre besonders dankbar?
1: Hauptsächlich in drei Richtungen. Zum einen bin ich dankbar für die vielen bereichernden menschlichen Begegnungen. Ich bin auch dankbar für die vielen tollen Mitarbeiterinnen und Mitarbeiter im Landratsamt, die ich 24 Jahre begleiten durfte. Und natürlich auch dankbar für die großen Gestaltungsmöglichkeiten, die man als Landrat hat.

0: Der Sonntagmorgen in Antenne 1 Neckarburg Rock und Pop zum Abschied von Landrat Dr. Wolf-Rüdiger Michel im Landkreis Rottweil. Da ist Ihre Vita und der Blick in die Geschichte. Wie war das damals vor 24 Jahren im Jahre 2002?
1: Das war natürlich eine große Umstellung, beruflich und privat. Allerdings auch eine Rückkehr in die Heimat. Sie wissen, ich komme aus der Nachbarschaft, aus dem Schwarzwald-Barkreis. Am Anfang, Wohnungssuche ist ja nie ganz einfach, bin ich von Stuttgart nach Rottweil gependelt. Das ging einigermaßen, denn ich bin in Anführungszeichen in die richtige Richtung gefahren. Morgens alle nach Stuttgart rein, ich morgens aus Stuttgart raus und umgekehrt. Es gab also wenig Stau. Ja, und insofern hat sich ein Kreis geschlossen. Studium vom Schwarzwald-Barkreis nach Freiburg, erste Stelle in Freiburg, dann ging's nach Offenburg, dann ging's nach Stuttgart und jetzt bin ich wieder hier, direkt im Nachbarlandkreis vom Schwarzwald-Barkreis, im schönen Landkreis Rottweil.
0: Diese Anfangszeit war allemal interessant. Welche Themen standen da so im Vordergrund?
1: Ähnliche Themen, manchmal sogar gleiche Themen. Herr Mattes, wenn Sie überlegen, fast schon ein Déjà-vu. Bundesweit damals leere Kassen durch eine längere Wirtschaftsflaute, heute auch leere Kassen durch eine vielschichtig bedingte Wirtschaftsflaute oder auch der Ringzug, damals das in die Wege leiten des Ringzugs, ihn gewissermaßen aufs Gleis bringen, heute die Ertüchtigung etwa durch die Elektrifizierung der Strecke Rottweil-Villingen-Schwenningen. Aber auch andere Dauerbrennerthemen ähneln sich und sind dieselben geblieben. Gute Ausstattung für die Kreisschulen, damit unsere Jugend gute Ausbildung bekommt, umfangreicher Kreisstraßenbau und natürlich das notwendige Einbringen von Fördermitteln.

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0: Typisch himmlisch in Antenne 1 Neckarburg Rock und Pop mit Dr. Wolf Rüdiger Michel schauen wir auf zwei besondere Ereignisse in Ihrer langjährigen Amtszeit als Landrat des Landkreises Rottweil. Das erste?
1: Das erste war ganz kurz nach Antritt meines Amtes in Rottweil. 2004 überraschte Ministerpräsident Teufel uns alle mit einer umfassenden Verwaltungsreform. Innerhalb kürzester Zeit standen wir vor einer großen Herausforderung. Innerhalb weniger Monate, 2004 im Sommer verkündet, zum 01.01.2005 in Kraft getreten. Wir standen vor der Herausforderung, zahlreiche Landesbehörden hier vor Ort in Rottweil zu integrieren in das Landratsamt, die Mitarbeiterinnen und Mitarbeiter zu integrieren. Es kamen neue Zuständigkeiten dazu, Forstamt, Straßenbauamt und so weiter. Das war eine spannende Zeit und wir haben das alle gemeinsam gut hinbekommen.
0: Und dann natürlich die Corona-Zeit, der Ukraine-Krieg und manches mehr, eine echte Herausforderung.
1: In der Tat, das war für alle, für die Bürgerinnen und Bürger, aber auch für alle, die irgendwie mit den Themen Corona oder auch Flüchtlinge und Asyl zu tun hatten, eine große Herausforderung. Zunächst vielleicht die Flüchtlingswelle 2015, 2016, die stellte uns vor große Herausforderungen, wenn Sie überlegen, auf einmal kamen viele Menschen, die unsere Hilfe bedürften. Wir mussten uns für Unterkünfte sorgen, wir mussten uns für medizinische Versorgung sorgen und. Und hier haben alle an einem Strang gezogen. Die Städte und Gemeinden haben geholfen, viele Ehrenamtliche haben geholfen, die Kirchen, beide große Konfessionen, haben unheimlich viel auch geholfen. Ich könnte da vieles nennen. Es hat gezeigt, wenn Not am Mann ist, sind wir hier im Kreis Rottweil eine ganz starke Gemeinschaft. Stichwort starke Gemeinschaft, das ist ebenso gewesen bei der Corona-Pandemie. Sie kennen das alle noch. Es war ein furchtbares Ereignis für viele Menschen. Viele sind krank geworden, viele sind auch daran gestorben. Und auch hier haben alle an einem Strang gezogen. Die Menschen im Gesundheits- und Pflegebereich, die Ärzteschaft, die Blaulichtfamilie, viele Ehrenamtliche und Freiwillige, einschließlich der Bundeswehr, die haben uns alle sehr geholfen. Kurzum, es hat sich gezeigt, in schlimmen Ausnahmesituationen helfen wir uns im Landkreis Rottweil gegenseitig.

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0: Das Kirchenmagazin in Antenne 1 Neckarburg Rock und Pop und das mit der Einladung an unseren heutigen Gast Landrat in Ruhe Dr. Wolf-Rüdiger Michel, traditionell ein paar Satzanfänge kurz zu ergänzen. Das war mir als Landrat in meiner Amtszeit besonders wichtig.
1: Die Begegnung mit den Menschen vor Ort im Landkreis.
0: Die Zusammenarbeit von Kirche und Staat war und ist für mich
1: besonders wichtig, vor allen Dingen in Zeiten, in denen die Hoffnungen schmaler werden und vieles ungewiss wird.
0: Diesen Moment habe ich in schmerzhafter Erinnerung.
1: Als mich vor vielen Jahren die Rettungsleitstelle wegen eines Hausbrandes, der Menschenleben gekostet hat, anrief und ich mir an der Brandstelle ein Bild von dem schrecklichen Unglück gemacht habe.
0: Wenn ich noch könnte, würde ich das gerne sofort ändern.
1: Dafür reicht die Sendezeit nicht aus.
0: Einer meiner Lieblingsplätze im schönen Landkreis Rottweil ist
1: das Wasserschloss Glatt.
0: Wenn ich Musik höre, dann gefällt mir,
1: dass ich dabei das Gedankenkarussell gut ausschalten kann.
0: Wenn ich jetzt vielleicht etwas mehr Zeit habe, freue ich mich auf
1: mehr gemeinsame Zeit mit meiner Frau und dazu auch noch auf mehr Bewegung in der Natur.
0: Und mein persönliches Lebensmotto lautet:
1: Es gibt immer einen Funken Hoffnung.

0: Er ist Urlaubsziel, Bildungs- und Wirtschaftsstandort zugleich, der Landkreis Rottweil. Und heute ist sein ehemaliger Landrat Dr. Wolf-Rüdiger Michel auch nach 9 weiter unser Gast in Typisch Himmlisch.
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1: Der Sonntag wird sonnig. Gegen Nachmittag ziehen jedoch auch ein bisschen Wolken auf. Die Temperaturen steigen im Laufe des Tages auf bis zu 20 Grad in Speichingen und Truchtelfingen und 21 Grad in Blumberg und auch Villingendorf. Der morgige Montag bleibt bewölkt bei Höchstwerten von bis zu 21 Grad. Leichte Regenschauer sind auch möglich.
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2: Ich bin Diana Kramer. Zuletzt hatten die USA angekündigt, 5.000 US-Soldaten aus Deutschland abzuziehen. Jetzt spricht US-Präsident Donald Trump von weit mehr als 5.000. Die NATO und Bundesverteidigungsminister Boris Pistorius versuchen, gelassen darauf zu reagieren.
3: Dass hier US-Soldaten stationiert sind, sei im Interesse Deutschlands und Europas, so Pistorius, aber auch im Interesse der USA. Gleichzeitig unterstreiche die Abzugsankündigung, dass Europa selbst mehr Verantwortung für seine Sicherheit übernehmen müsse. Dieser Weg sei eingeschlagen. Wie, wann und wo genau die USA Truppen aus Deutschland abziehen wollen, ist noch unklar. Ähnliche Ankündigungen hatte es auch schon in der ersten Amtszeit von US-Präsident Trump gegeben. Jan-Henner Reitze, Berlin.
2: Gleichzeitig spitzt sich der Handelskrieg zwischen der EU und den USA erneut zu. Trump hatte angekündigt, die Zölle auf Autos und Lkw aus der Europäischen Union schon ab der kommenden Woche auf 25% zu erhöhen. Der Präsident des IFO-Instituts, Clemens Fuß, warnt in der Bild, sollte auch die EU ihrerseits Zölle auf US-Produkte erheben, drohen erhebliche Folgen für die Wirtschaft und Deutschland eine Rezession. Buckelwal Timmy ist in der Nordsee freigelassen worden. Doch nach der aufwendigen Rettungsaktion bleiben viele Fragen offen.
4: Wo Timmy sich aktuell rumtreibt, weiß im Moment niemand so richtig. Die Privatinitiative wollte den Wal eigentlich mit einem Sender verfolgen, aber bisher kommen keine Daten an. Auch wie es ihm geht, ist deshalb unklar. Viele Experten bleiben deshalb skeptisch und sagen, die Chancen stehen eher schlecht, dass Timmy überlebt. Und falls der Wal wieder an eine Küste schwimmt, wird zum Beispiel in Dänemark nicht eingegriffen. Dort gilt, Strandungen gehören zur Natur und man will Tiere nicht zusätzlich stressen. Zoe Tassovali, Redaktion.
2: Zum Fußball. Der FC Schalke 04 kehrt nach 3 Jahren zurück in die Bundesliga. Schalke machte den Aufstieg durch ein 1:0 gegen Fortuna Düsseldorf bereits am drittletzten Spieltag der zweiten Liga perfekt. In der ersten Bundesliga hat Leverkusen im Kampf um die Champions League Plätze einen wichtigen Erfolg gefeiert. Die Werkself besiegte Leipzig mit 3:1. Der FC Bayern kam gegen Schlusslicht Heidenheim nur zu einem 3:3. Außerdem Union Berlin Köln 2:2, Bremen Augsburg 1:3, Hoffenheim Stuttgart 3:3 und Frankfurt HSV 1:2.
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5: Jede Begegnung ist etwas Besonderes. Heute mit Dr. Wolf Rüdiger Michel, der in diesen Tagen Abschied nimmt von seinem Amt als Landrat im Landkreis Rottweil. Zudem gibt es bis 10 unser Moment mal den Buchtipp und die News. Am Mikrofon Hans-Peter Mattes.

0: Talk und Musik in Antenne 1, Neckarburg Rock und Pop. Schauen wir mit Ihnen, Herr Dr. Michel, nach vorne. Sie bleiben ja der Region treu.
1: Ja, wir bleiben in Rottweil wohnen, bleiben also dem Schwarzwald und dem Neckartal weiterhin treu. Und auch ehrenamtlich bin ich hier noch etwas unterwegs, etwa als Vorsitzender des Regionalverbandes Schwarzwald-Bauheuberg und auch als Schirmherr des Kinderhospizdienstes des Malteser Hilfsdienstes hier im Landkreis.
0: Seit 7.11.2025 dann sind Sie der Präsident der Vereinigung der kommunalen Arbeitgeberverbände.
1: Das ist eine interessante Aufgabe, die ich gerne weiter ausübe, auch wenn es natürlich immer schwieriger wird, bei leeren Kassen Tarifabschlüsse einigermaßen unter Dach und Fach zu bringen. Also sprich das finanziell Gewünschte auf der einen Seite mit dem finanziellen Machbaren auf der anderen Seite in Einklang zu bringen. Ein paar Termine stehen also auch künftig in meinem Kalender, aber deutlich weniger. Und mein Weg wird mich weiterhin auch öfters mal ins politische Berlin führen und später natürlich im Frühjahr 27 die Tarifverhandlungen, dann wird's besonders intensiv.

0: Dr. Wolf-Rüdiger Michel war unser heutiger Gast in Typisch Himmlisch. Ihr Nachfolger als Landrat im Landkreis Rottweil ist gewählt und Sie freuen sich mit.
1: Ich freue mich, dass mit Christoph Keckeisen ein guter Nachfolger gewählt worden ist. Ich wünsche ihm für diese Amtszeit, das ist nicht immer ein Honigschlecken-Landrat zu sein, alles Gute. Und ich bin sicher, dass er sich im Landkreis Rottweil genauso wohlfühlen wird wie ich.
0: Zwei Dinge verbinden uns ja auch ganz besonders. Stichwort Hospiz am Dreifaltigkeitsberg.
1: Ja, das war mir immer ein großes Anliegen. Und wir haben beide ja die Gründerphase gemeinsam auch sehr intensiv miterlebt.
0: Und das Studio hier, Antenne 1 Neckarburg, Rock und Pop.
1: Da erinnere ich mich noch, dass Sie am Beginn, als das Radio hierher gezogen ist, das Studio geweiht haben.
0: Schön. Am Ende steht Ihr persönlicher Wunsch für die Zukunft?
1: Dass wir alle gesund bleiben und dass die Menschen mehr miteinander reden und nicht übereinander sprechen.
0: Vielen Dank, dass Sie da waren, für die Zeit, für Ihren Dienst und alles Gute und Gottes Segen für die Zukunft.
1: Dankeschön, Herr Mattes.

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1: Heute mit Pfarrer Christoph Gruber aus Dornhahn. Schön, dass du auch in unserer Sendung dabei bist. Guten Morgen.
2: Guten Morgen dir und euch allen.
1: An diesen Sonntagen sind die Konfirmationen.
2: Ja, und ich vermute, dass heute auch wieder viele Jugendliche gespannt auf den Gottesdienst hinfiebern. Bei uns war das am vergangenen Sonntag so. Mit dem festlichen Gottesdienst kommt die Konfirmandenzeit zum Abschluss. Die Jugendlichen haben sich ein Jahr lang mit den Fragen des christlichen Glaubens beschäftigt und ich hoffe, sie hatten auch einigen Spaß in den Konfi-Gruppen. Bei der Konfirmation kriegen sie dann ganz viele gute Wünsche mit auf den Weg. Und ihnen wird persönlich Gottes Segen zugesprochen. Dieses große Versprechen von Jesus, dass er immer bei ihnen ist, mitgeht auf ihren Wegen und ihnen helfen will. Viele Konfirmanden sagen, dass dieser Segen für sie ganz wichtig ist. Und wenn die Glocken zum Konfirmationsgottesdienst läuten, hoffe ich, dass ganz viele für die Jugendlichen beten, denn das brauchen sie auch ganz dringend.
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1: Es ist dies das neue Buch der bekannten Romanautorin aus Drossingen, Elisabeth Büchle. Trixie Erlemann soll im Jahre 1944 eigentlich nur britische Agenten sprachlich auf ihren Einsatz in Deutschland vorbereiten, doch plötzlich führt sie eine geheime Mission tief ins Herz des Dritten Reiches. Gemeinsam mit einer Gruppe mutiger Frauen soll sie in Bayern wertvolle Kunstwerke vor der Zerstörung retten. Doch Trixie hütet ein gefährliches Geheimnis, eines, das sie alles kosten könnte. Jahre später, 2019, nach dem Tod ihres Urgroßvaters, stößt Emilia Seidel auf rätselhafte Hinweise, die ihre Familiengeschichte in ein neues Licht rücken. 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Und was ist mit dem verschwundenen Schmuck geschehen, der einst einer jüdischen Familie gehörte? Zwischen Vergangenheit und Gegenwart entfaltet sich so eine Geschichte über Mut und Verrat, über Hoffnung und Menschlichkeit und über zwei Frauen, die lernen, für das einzustehen, woran sie glauben. Elisabeth Büchle, die Hüterin der verlorenen Schätze, erschienen bei Gerd Medien.

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1: Heute ist wieder Konzertzeit in der alten St. Laurentiuskirche in Schramberg-Sulgen. Studierende der Hochschule für Musik Drossingen präsentieren ein abwechslungsreiches Programm der Romantik. Beginn ist um 17 Uhr. Herzliche Einladung. Einen besonderen Abend mit den Claretinern vom Dreifaltigkeitsberg gibt es an diesem Dienstag, 5. Mai um 19 Uhr in der Primel der Treff in der Hauptstraße 105 in Speichingen. Und der Titel lautet Multikulti auf dem Berg. Klingt spannend. Die schönsten Marienlieder kann man dann mitsingen am Donnerstag, 7. Mai um 18.30 Uhr in der Pfarrkirche St. Nikolaus in Mülheim-Stetten. Dazu gibt es Gedichte und Meditationen. Die musikalische Begleitung übernimmt Silke Lang und für einen Umtrunk vor der Kirche ist auch noch gesorgt. Orgelmusik zur Marktzeit erklingt wieder in der Benediktinerkirche in Villingen und dies am Samstag, den 9. Mai um 11 Uhr und diesmal mit Andreas Weil aus Ulm. Ebenfalls am nächsten Samstag, 9.5., heißt es um 18 Uhr Kultur im Kloster Alpirsbach. Zur Aufführung kommen symphonische Psalme und Choralkantaten und die Orgelsonaten 1 und 3 von Felix Mendelssohn Bartholdy. Es musizieren Verena Seid, Sopran, das Karlsruher Barockorchester, die Bezirkskantorei Neuenbürg und die Alpirsbacher Kantorei. Und Farben im OP titelt die neue Ausstellung von Marion Bernhardt mit Mikromalerei zwischen wissenschaftlicher Illustration und Abstraktion und das bis zum 13. Juni 2026 in der Galerie Bernhardt in Tuttlingen. Geöffnet ist diese dienstags von 14 bis 17, donnerstags von 16 bis 19 Uhr und freitags zur Marktzeit von 10 bis 13 Uhr. Das war typisch himmlisch Kirche in Antenne 1 Neckarburg Rock und Pop. Wir sehen uns wieder am nächsten Sonntag, den 10. Mai 2026 von 8 bis 10 Uhr. Dann heißt es das beste Rezept. Und wir freuen uns auf den Gastro- und Tourismuspfarrer Matthias Lasi aus Baiersbronn. Und nun wünsche ich einen erholsamen Sonntag und eine gute neue Woche und verabschiede mich am Mikrofon, Hans-Peter Mattes.

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1: Der Sonntag wird sonnig. Gegen Nachmittag ziehen jedoch auch ein bisschen Wolken auf. Die Temperaturen steigen im Laufe des Tages auf bis zu 20 Grad in Speichingen und Truchtelfingen und 21 Grad in Blumberg und auch Villingendorf. Der morgige Montag bleibt bewölkt bei Höchstwerten von bis zu 21 Grad. Leichte Regenschauer sind auch möglich.
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2: Ich bin Diana Kramer. Unionspolitiker zeigen sich besorgt über den Zustand der schwarz-roten Koalition. Der parlamentarische Geschäftsführer der Unionsfraktion im Bundestag, Steffen Bilger, sagte dem Handelsblatt, Blockade und gegenseitige Schuldzuweisungen kosteten immer mehr Vertrauen in die Handlungsfähigkeit der Politik. Die Koalition müsse sofort wieder in einen konstruktiven Reformmodus kommen und liefern. Zuvor hatte der frühere Kanzleramtsminister Peter Altmaier der Bild gesagt, die Bundesrepublik könnte in eine Staatskrise schlittern. Drohende neue US-Zölle belasten weiter die deutsche Wirtschaft. Der Präsident des IFO-Instituts Clemens Fuß warnt in der Bild-Zeitung, sollte die EU ihrerseits Zölle auf US-Produkte erheben, drohe Deutschland eine Rezession.
3: US-Präsident Trump hat angekündigt, die Zölle auf Autos und Lastwagen aus der Europäischen Union von 15 auf 25% zu erhöhen. Die neuen Sätze sollen bereits ab kommender Woche gelten. Wie soll die EU darauf reagieren? Jens Hüdekum, Berater am Bundesfinanzministerium, rät abzuwarten. Zunächst solle geprüft werden, ob die angekündigten US-Zölle tatsächlich erhoben würden. Für diesen Fall sprach er sich allerdings für angemessene Gegenmaßnahmen der EU aus. Dirk Zeitler, Berlin.
2: Im vergangenen Jahr hat es weniger Straftaten an Bahnhöfen gegeben, aber mehr Angriffe auf Bahnbeschäftigte. Das ergab eine Auswertung des Verbands Allianz pro Schiene.
4: Dass die Bahnhöfe sicherer geworden sind, führt der Verband auf den Einsatz von Security-Leuten und Kameras zurück. Er lobt auch, dass inzwischen an einigen Bahnhöfen ein Alkoholverbot gilt. Sorge gibt es aber wegen der zuletzt fast 2700 Angriffe auf Mitarbeitende. Nach einer tödlichen Attacke auf einen Zugbegleiter will die Bahn auch mehr Sicherheitskräfte einstellen und testweise sind in einigen Regio-Zügen 2 Kontrolleure im Dienst. Diese Doppelbesetzung fordert die Eisenbahn- und Verkehrsgewerkschaft in allen Zügen. Aber Bund und Länder halten das für unbezahlbar. Aus Berlin, Ursula Winkler.
2: Buckelwal Timmy ist gestern in der Nordsee freigelassen worden. Wo er sich aktuell genau befindet, ist aber unklar. Die Privatinitiative wollte den Wal eigentlich mit einem Sender verfolgen, aber bisher kommen keine Daten an. Auch wie es ihm geht, ist deshalb unklar. Befürchtet wird, dass er wieder an eine Küste schwimmen und dort stranden könnte.
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1: 3. Mai 1989. Fine Young Cannibals sind mit Good Thing neu in den deutschen Singlecharts. Schon 2 Jahre bevor sie den Song rausbringen, treten sie mit ihm im Film Tin Man auf. Sie spielen eine Band, die in einem Nachtclub auftritt und performen dabei insgesamt 3 Songs. Einer davon ist Good Thing. Und weil alle diese Nummer hinterher wahnsinnig genial finden, entscheiden sie sich dazu, das Ding einfach als Single zu veröffentlichen. Good Thing wird in Deutschland wahnsinnig erfolgreich. In den USA und Kanada schafft es der Song sogar auf Platz 1. Pianist Jules Holland stellt später fest, dass die Nummer eine der meistverkauften ist, an denen er je mitgewirkt hat. Und das will was heißen. Dieser Song ist aber auch einfach eine Nummer, die enorm viel Spaß macht und sich auch irgendwie nicht abnutzt, egal wie oft man das Ding gehört hat. Und genau deshalb zählt Good Thing heute noch zu den ganz, ganz großen Hits.

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1: 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Aber dass sie dann wirklich erfolgreich sind, ist eher selten. 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So wie hier.
2: Das hatte fast was Magisches. So, als sollte es sein.
1: Das ist eine Stimme, die kennt ihr schon seit den 80ern. 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Jetzt dürft ihr mal rätseln, die Auflösung. Um wen es geht, gibt's am Montag um 20 nach 6. Außerdem bringe ich euch ein paar Fun Facts mit über Bryan Adams und ich wette, mindestens zwei davon habt ihr noch nie gehört über ihn. Und wir schauen natürlich wieder rein ins Tagebuch der großen Hits. Es wird also wie immer bunt. Ich freue mich auf euch.
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1: Der Sonntag wird sonnig. Gegen Nachmittag ziehen jedoch auch ein bisschen Wolken auf. Die Temperaturen steigen im Laufe des Tages auf bis zu 20 Grad in Speichingen und Truchtelfingen und 21 Grad in Blumberg und auch Villingendorf. Der morgige Montag bleibt bewölkt bei Höchstwerten von bis zu 21 Grad. Leichte Regenschauer sind auch möglich.
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2: Ich bin Diana Kramer. US-Präsident Donald Trump hat den Abzug von US-Soldaten aus Deutschland nochmals bekräftigt und noch höhere Zahlen angekündigt. Die Reduzierung der Truppenstärke werde bei deutlich über 5000 Kräften liegen, sagte Trump auf dem Flughafen in Palm Beach im US-Bundesstaat Florida vor Reportern. Am Freitag hat US-Verteidigungsminister Pete Hegseth den Abzug von 5000 US-Soldaten aus Deutschland angeordnet. Er soll in den nächsten 6 bis 12 Monaten abgeschlossen sein. Derzeit sind rund 39.000 US-Soldaten in Deutschland stationiert. Zu Beginn des Jahres sind in Deutschland mehr Batteriespeicher gebaut worden. Unterm Strich haben die von Januar bis März in Betrieb genommenen Speicher eine Kapazität von 2 Millionen Kilowattstunden. Das ist ein Plus von etwa 2/3.
3: Produzieren Windräder und Solaranlagen gerade mehr Strom als verbraucht wird, werden die Speicher aufgeladen, auf die dann zurückgegriffen werden kann, wenn Strom fehlt. Die im ersten Quartal neu errichtete Speicherkapazität deckt rechnerisch den Bedarf von 3 Millionen Haushalten für einen Tag. Der Zuwachs ist auf große Anlagen zurückzuführen. Bei kleinen Speichern in einzelnen Wohnhäusern stagnierten die Zahlen. Der Ausbau könnte gedämpft werden, wenn die Politik wie angekündigt wieder mehr auf Gaskraftwerke setzt. Jan-Henner Reitzer, Nachrichtenredaktion.
2: Buckelwal-Timmy ist gestern in der Nordsee freigelassen worden. Doch nach der aufwendigen Rettungsaktion bleiben viele Fragen weiter offen, vor allem wo das Tier jetzt ist.
4: Die Privatinitiative wollte den Wal eigentlich mit einem Sender verfolgen, aber bisher kommen keine Daten an. Auch wie es ihm geht, ist deshalb unklar. Viele Experten bleiben deshalb skeptisch und sagen, die Chancen stehen eher schlecht, dass Timmy überlebt. Und falls der Wal wieder an eine Küste schwimmt, wird zum Beispiel in Dänemark nicht eingegriffen. Dort gilt, Strandungen gehören zur Natur und man will Tiere nicht zusätzlich stressen. Zoe Tassovali, Redaktion.
2: Riesenparty nach der Rückkehr des FC Schalke 04 in die Fußball-Bundesliga nach 3 Jahren. Die Spieler feierten den Aufstieg in der mit mehr als 61.000 Zuschauern ausverkauften Arena nach dem 1:0-Sieg gegen Fortuna Düsseldorf. Partystimmung herrschte aber auch außerhalb der Arena, wo zehntausende Fans feierten. Der Verkehr in Gelsenkirchen kam am Abend komplett zum Erliegen.
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2: Ihr habt's gehört, diese wunderbare Stimme gehört dem Sänger der Freiburger Band Erdland, Marcel. Ich bin Annika Schubert und so klingt Erdland. Stimmlich können die auf jeden Fall mit anderen Rockgrößen mithalten. Marcel, deine Stimme ist schon sehr markant.
1: Ja, ich habe manchmal in einer Phase jetzt mit der Allergie immer noch eine tiefere Stimme, was tatsächlich mir dann ab und zu mal ein Problem bereitet, live auf der Bühne.
2: Die Allergiesaison geht wieder los, das stimmt. Alles ist gelb von dem Pollen. Gut, dass ihr eure EP aber schon vorher aufgenommen habt. Promises heißt das gute Stück. Wie würdest du denn die Platte beschreiben, Marcel?
1: Im Bereich Alternative Rock. Ja, also mit ganz, ganz viel Melodie. Auch mit der nötigen Härte, aber tatsächlich so, dass es im Ohr bleibt.
2: Wenn ihr die Jungs von Erdland live erleben wollt, da habe ich was richtig Tolles für euch. Hier in Rottweil werden sie demnächst spielen.
1: Hi, hier ist der Marcel von Erdland. Ihr seid alle herzlich eingeladen, am 16.05. zu unserem Konzert im Parkhaus in Rottweil zu kommen.
2: Das Konzert ist im Kriegsdamm-Parkhaus ab 20 Uhr. Und wenn ihr so lange nicht warten könnt, Promises von Erdland. Die EP ist jetzt überall erhältlich, auch im Stream.
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1: Der Sonntag wird sonnig. Gegen Nachmittag ziehen jedoch auch ein bisschen Wolken auf. Die Temperaturen steigen im Laufe des Tages auf bis zu 20 Grad in Speichingen und Truchtelfingen und 21 Grad in Blumberg und auch Villingendorf. Der morgige Montag bleibt bewölkt bei Höchstwerten von bis zu 21 Grad. Leichte Regenschauer sind auch möglich.
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2: Ich bin Diana Kramer. Fast ein Jahr ist Schwarz-Rot im Amt, doch viele trauen der Koalition keine lange Zukunft zu. Laut einer Insa-Umfrage für die Bild am Sonntag glauben 58%, dass die Bundesregierung nicht bis 2029 durchhält.
3: Die Umfrage zeigt, das Vertrauen in die Koalition ist aktuell ziemlich angeschlagen. Viele nehmen vor allem Streit und gegenseitige Vorwürfe wahr. Und genau das schwächt das Bild einer handlungsfähigen Regierung. Aus der Union kommt deshalb der Appell, wieder stärker gemeinsam an Reformen zu arbeiten und Ergebnisse zu liefern. Gleichzeitig wird klar, die Herausforderungen sind groß, innenpolitisch wie international. Trotzdem gehen viele davon aus, dass die politischen Strukturen stabil bleiben. Zoe Tassovali, Redaktion.
2: Zuletzt hatten die USA angekündigt, 5000 Soldaten aus Deutschland abzuziehen. Jetzt spricht US-Präsident Donald Trump von weit mehr. Das sagte er vor Journalisten in Florida. Eine genaue Zahl nannte er aber nicht. Das US-Verteidigungsministerium hatte am Freitag erklärt, dass 5000 der 39.000 hier stationierten US-Soldaten innerhalb eines Jahres Deutschland verlassen sollen. Im vergangenen Jahr hat es zwar weniger Straftaten an Bahnhöfen gegeben, dafür aber mehr Angriffe auf Bahnbeschäftigte. Das ergab eine Auswertung des Verbands Allianz pro Schiene.
4: Dass die Bahnhöfe sicherer geworden sind, führt der Verband auf den Einsatz von Security-Leuten und Kameras zurück. Er lobt auch, dass inzwischen an einigen Bahnhöfen ein Alkoholverbot gilt. Sorge gibt es aber wegen der zuletzt fast 2700 Angriffe auf Mitarbeitende. Ein Anstieg um 11% in nur einem Jahr. Nach einer tödlichen Attacke auf einen Zugbegleiter will die Bahn auch mehr Sicherheitskräfte einstellen und testweise sind in einigen Regio-Zügen 2 Kontrolleure im Dienst. Diese Doppelbesetzung fordert die Eisenbahn- und Verkehrsgewerkschaft in allen Zügen, aber Bund und Länder halten das für unbezahlbar. Aus Berlin, Ursula Winkler.
2: Buckelwal Timmy ist gestern in der Nordsee freigelassen worden. Wo er sich aktuell genau befindet, ist aber unklar. Die Privatinitiative wollte den Wal eigentlich mit einem Sender verfolgen, aber bisher kommen keine Daten an. Auch wie es ihm geht, ist deshalb unklar. Befürchtet wird, dass er wieder an eine Küste schwimmen und dort stranden könnte.
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Und das war gerade das sogenannte Erlösungslied von unserer Reggae-Ikone aus Jamaika. Bob Marleys Redemption-Song ist einfach ein absoluter Klassiker. Viele Leute covern ihn, unter anderem auch Rihanna.

Es war der letzte Song, den Bob Marley vor seinem Tod geschrieben hat. Und er ist Teil seines 9. Studioalbums Uprising aus dem Jahr 1980. Zusammen mit seiner Band The Wailers verbreitete Bob die Rastafari-Bewegung in der ganzen Welt. Für viele Menschen ist er noch heute das Gesicht einer ganzen Welle der Veränderung. Die Rastafari-Religion spiegelt sich in fast all seinen Liedern.

0: Bob Marley ist und bleibt für immer ein Idol. Das Rolling Stone Magazine hat ihn auf Rang 11 der 100 größten Musiker und der 100 größten Songwriter gelistet. Außerdem hat er Platz 19 der 100 größten Sänger aller Zeiten belegt. Und einer der erfolgreichsten Songs von Bob Marley and the Wailers ist definitiv Could You Be Loved. Auch der ist auf der Platte Uprising drauf. Der Song ist etwas poppiger als gewöhnlich, denn Bob wollte, dass die Nummer überall im Radio gespielt wird. Sie sollte massentauglicher sein und das ist ihm auch geglückt. Hier kommt Reggae-Legende Bob Marley mit Could You Be Loved.
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1: Der Sonntag wird sonnig. Gegen Nachmittag ziehen jedoch auch ein bisschen Wolken auf. Die Temperaturen steigen im Laufe des Tages auf bis zu 20 Grad in Speichingen und Truchtelfingen und 21 Grad in Blumberg und auch Villingendorf. Der morgige Montag bleibt bewölkt bei Höchstwerten von bis zu 21 Grad. Leichte Regenschauer sind auch möglich.
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2: Ich bin Diana Kramer. Vom Tankrabatt können Autofahrer nach Einschätzung des ADAC bislang noch nicht in voller Höhe profitieren. Im bundesweiten Schnitt lagen die Preise für Super E10 und Diesel gestern jeweils gut 12 Cent unter denen vom 30. April. Gesenkt wurden die Steuern zum 1. Mai aber um knapp 17 Cent. Da zusätzlich auch die Rohölpreise gesunken sind, sei es laut ADAC unverständlich, dass die Preise aktuell wieder steigen. Auch heute Morgen waren die Preise an den Tankstellen höher als gestern früh. Drohende neue US-Zölle belasten die deutsche Wirtschaft. Der Präsident des IFO-Instituts, Clemens Fuß, warnt in der Bild-Zeitung, sollte die EU ihrerseits Zölle auf US-Produkte erheben, drohe Deutschland eine Rezession.
3: US-Präsident Trump hat angekündigt, die Zölle auf Autos und Lastwagen aus der Europäischen Union von 15 auf 25% zu erhöhen. Die neuen Sätze sollen bereits ab kommender Woche gelten. Wie soll die EU darauf reagieren? Jens Südekum, Berater am Bundesfinanzministerium, rät abzuwarten. Zunächst solle geprüft werden, ob die angekündigten US-Zölle tatsächlich erhoben würden. Für diesen Fall sprach er sich allerdings für angemessene Gegenmaßnahmen der EU aus. Dirk Zeitler, Berlin.
2: Unionspolitiker zeigen sich besorgt über den Zustand der schwarz-roten Koalition. Der parlamentarische Geschäftsführer der Unionsfraktion im Bundestag, Steffen Bilger, sagte dem Handelsblatt, Blockade und Schuldzuweisungen der SPD kosteten immer mehr Vertrauen in die Handlungsfähigkeit der Politik. Die Koalition müsse sofort wieder in einen konstruktiven Reformmodus kommen und liefern. In Deutschland sind im ersten Quartal mehr Batteriespeicher gebaut worden. Unterm Strich haben die Anlagen eine Kapazität von 2 Millionen Kilowattstunden. Das ist ein Plus von etwa 2/3.
4: Produzieren Windräder und Solaranlagen gerade mehr Strom, als verbraucht wird, werden die Speicher aufgeladen, auf die dann zurückgegriffen werden kann, wenn Strom fehlt. Die im ersten Quartal neu errichtete Speicherkapazität deckt rechnerisch den Bedarf von 3 Millionen Haushalten für einen Tag. Der Zuwachs ist auf große Anlagen zurückzuführen, bei kleinen Speichern in einzelnen Wohnhäusern stagnierten die Zahlen. Der Ausbau könnte gedämpft werden, wenn die Politik wie angekündigt wieder mehr auf Gaskraftwerke setzt. Jan-Henner Reitzer, Nachrichtenredaktion.
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0: Geister.
1: Moment mal, eine Produktion der Kirchen in unserer Region.
2: Mit Hans-Peter Mattes. Im normalen Leben wird es einem gar nicht bewusst, dass der Mensch unendlich mehr empfängt, als er gibt und dass Dankbarkeit das Leben erst reich macht. Dietrich Bonhoeffer, Theologe.

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1: Ich bin Jenny Lukacs. Hallo. Ehrlich, es gibt kaum ein besseres Gefühl, als nach der Arbeit einfach mal ins Freibad zu gehen und Sonne zu tanken. Bald könnt ihr das auch tun, denn die Freibadsaison startet bald und unsere Region bietet für jeden Geschmack etwas Passendes. In Speichingen könnt ihr zum Beispiel schon seit Anfang Mai wieder reinspringen. Da gibt's unter anderem eine große Rutsche und einen Wasserpilz, perfekt zum Abkühlen. Am 17. Mai ziehen dann gleich mehrere Bäder nach. In Donaueschingen öffnet das Parkschwimmbad sogar mit Frühschwimmen ab 6 Uhr für alle, die richtig motiviert sind. Und auch in Königsfeld im Solara geht's bald los mit Erlebnisrutsche und jeder Menge Platz zum Chillen. Wenn ihr es eher entspannt und naturnah mögt, das Naturschwimmbad in Schonach startet am 20. Mai mitten im Grün mit allem, was man für einen entspannten Sommertag so braucht. Und ein kleiner Blick nach Villingen-Schwenningen. Das Kneippbad macht ab dem 26. Mai wieder auf mit großem Schwimmerbecken, Grillplatz und sogar Basketballfeld. Ihr merkt schon, die Auswahl ist groß. Jetzt fehlt eigentlich nur noch das passende Wetter. Also Sonnencreme einpacken, Freunde schnappen und dann bald ab ins Freibad.
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1: Heute bleibt es erstmal sonnig, wird im Laufe des Tages aber auch wieder bewölkter. Die Temperaturen liegen gerade bei etwa 21 Grad in Unterbaldingen, 20 Grad in Aldingen, 18 Grad in Schramberg und 14 Grad in Falkau. Die kommende Woche startet ähnlich, wird aber vergleichsweise ein bisschen kühler. Der Montag bleibt eher bewölkt und es kann zu leichtem Regen kommen. Die Temperaturen liegen morgen bei bis zu 21 Grad.
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2: Ich bin Jan-Henner Reitze. Sind Benzin und Diesel in Deutschland im Moment zu teuer? Ja, sagt der ADAC. Hintergrund sind gesunkene Ölpreise und der in Kraft getretene Tankrabatt.
3: Politiker, Experten und auch der ADAC sagen, der Tankrabatt kommt bei den Autofahrern bisher nicht vollständig an. Super E10 kostet aktuell im Schnitt immer noch rund 2 Euro pro Liter, Diesel etwa 2,09 Euro. Und die Preise steigen laut ADAC wohl wieder. Und das, obwohl die Voraussetzungen eigentlich für sinkende Kosten sprechen. Das Bundeskartell Amt schaut sich das jetzt genauer an. Für Autofahrer gilt, Preise vergleichen lohnt sich im Moment besonders. Die Unterschiede zwischen den Tankstellen können ziemlich groß sein. Zoe Tassovali, Redaktion.
2: Werden, wie von US-Präsident Donald Trump angekündigt, tatsächlich mehr als 5000 US-Soldaten aus Deutschland abgezogen, hätte das negative Folgen für die betroffenen Standorte. Auch Familien der US-Soldaten würden wegziehen. Das wäre ein schmerzhafter wirtschaftlicher Einschnitt, sagte der Bürgermeister von Ramstein in Rheinland-Pfalz, wo an einem US-Luftwaffenstützpunkt bisher 8000 US-Soldaten mit ihren Familien leben. Einen Truppenabzug aus Deutschland hatte Trump auch schon in seiner ersten Amtszeit angekündigt. Weil überall Geld fehlt, soll das Gesundheitssystem in Deutschland reformiert werden. Kürzungen bei den Leistungen der Pflegeversicherung lehnte eine große Mehrheit der Bevölkerung allerdings ab. Das zeigt eine YouGov-Umfrage im Auftrag des Sozialverbands VDK.
4: In der Pflegeversicherung droht eine Milliardenlücke. Deshalb ist genauso wie bei Krankenhäusern und gesetzlichen Krankenversicherungen eine Reform geplant. Dass damit zum Beispiel der Zugang zu Pflegegraden erschwert wird, halten 77% der Bundesbürger für nicht akzeptabel. Fast genauso viele lehnen es ab, dass Leistungen gekürzt werden. Laut Sozialverband VDK könnten Zuschüsse für den Hausnotruf oder Pflegehilfsmittel betroffen sein. Mitte des Monats will Gesundheitsministerin Nina Wagen die Gesetzespläne für die Pflegereform vorstellen. Diana Kramer, Nachrichtenredaktion.
2: Über Griechenland ist ein für die Jahreszeit ungewöhnlicher Sturm gezogen, der auf Kreta und in den Bergen um Athen sogar Schnee mitgebracht hat. Statt Badewetter in Urlaubsregionen gibt es außerdem Wind, Hagel und Regen. Vom kältesten Start in den Mai seit Jahrzehnten ist die Rede.
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2: Jenny Lukacs mit, hier kommt meine Kollegin Annika Schubert. Annika, was ist das bitte?
3: Das, meine holde Jenny, ist mein Ross Rosinante, mein bestes Pferd. 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
2: 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Zu spät.
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1: Heute bleibt es erstmal sonnig, wird im Laufe des Tages aber auch wieder bewölkter. Die Temperaturen liegen gerade bei etwa 21 Grad in Unterbaldingen, 20 Grad in Aldingen, 18 Grad in Schramberg und 14 Grad in Falkau. Die kommende Woche startet ähnlich, wird aber vergleichsweise ein bisschen kühler. Der Montag bleibt eher bewölkt und es kann zu leichtem Regen kommen. Die Temperaturen liegen morgen bei bis zu 21 Grad.
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2: Ich bin Jan-Henner Reitze. Fast genau ein Jahr ist die neue Bundesregierung im Amt und Union und SPD stehen unter Druck. Unionsfraktionsgeschäftsführer Steffen Bilger warnt im Handelsblatt vor wachsendem Vertrauensverlust und fordert von der Koalition mehr Tempo und weniger Streit.
3: Bilger sagt ziemlich deutlich, ständige Vorwürfe und Blockaden schaden dem Eindruck, dass die Regierung handlungsfähig ist. Sein Appell, wieder mehr zusammenarbeiten und konkrete Reformen auf den Weg bringen. Die Herausforderungen seien groß, innenpolitisch und international. Gleichzeitig versucht er zu beruhigen und betont, die demokratischen Strukturen in Deutschland seien stabil. Trotzdem zeigt eine aktuelle Umfrage, viele Menschen zweifeln daran, dass die Koalition die komplette Amtszeit durchhält. Zoe Tassovali, Redaktion.
2: Ölkonzerne haben den Tankrabatt nach Angaben des ADAC bisher nicht komplett weitergegeben. Die Literpreise für Benzin und Diesel seien seit dem Inkrafttreten um gut 12 Cent gesunken, so der ADAC. Die Steuersenkung beträgt aber 16,7 Cent. Die Preise seien also nach wie vor zu hoch, zumal auch der Ölpreis gesunken sei. Im vergangenen Jahr hat es weniger Straftaten an Bahnhöfen gegeben, aber mehr Angriffe auf Bahnbeschäftigte. Das zeigt eine Auswertung des Interessenverbands Allianz pro Schiene auf Basis der Kriminalstatistik.
4: Dass die Bahnhöfe sicherer geworden sind, führt der Verband auf den Einsatz von Security-Leuten und Kameras zurück. Sorge gibt es aber wegen der zuletzt fast 2700 Angriffe auf Mitarbeitende. Ein Anstieg um 11% in nur einem Jahr. Nach einer tödlichen Attacke auf einen Zugbegleiter will die Bahn auch mehr Sicherheitskräfte einstellen und testweise sind in einigen Regio-Zügen 2 Kontrolleure im Dienst. Diese Doppelbesetzung fordert die Eisenbahn- und Verkehrsgewerkschaft in allen Zügen, aber Bund und Länder halten das für unbezahlbar. Ursula Winkler, Nachrichtenredaktion.
2: Es ist weiter unklar, wo der mehrfach an der Ostsee gestrandete Buckelwal im Moment ist. Der Wal war gestern in der Nordsee freigelassen worden. Ein GPS-Sender liefere anders als geplant aber keine Ortsdaten, sagte Karin Walter-Mommert, eine Geldgeberin der privaten Rettungsaktion. Der Sender habe aber Vitalzeichen übertragen, demnach lebe der Wal. Eine unabhängige Bestätigung dieser Informationen gibt es bisher nicht.
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1: Ich bin Jenny Lukacs, hallo. Ehrlich, es gibt kaum ein besseres Gefühl, als nach der Arbeit einfach mal ins Freibad zu gehen und Sonne zu tanken. Bald könnt ihr das auch tun, denn die Freibadsaison startet bald und unsere Region bietet für jeden Geschmack etwas Passendes. In Speichingen könnt ihr zum Beispiel schon seit Anfang Mai wieder reinspringen. Da gibt's unter anderem eine große Rutsche und einen Wasserpilz, perfekt zum Abkühlen. Am 17. Mai ziehen dann gleich mehrere Bäder nach. In Donaueschingen öffnet das Parkschwimmbad sogar mit Frühschwimmen ab 6 Uhr für alle, die richtig motiviert sind. Und auch in Königsfeld im Solara geht's bald los mit Erlebnisrutsche und jeder Menge Platz zum Chillen. Wenn ihr es eher entspannt und naturnah mögt, das Naturschwimmbad in Schonach startet am 20. Mai mitten im Grün mit allem, was man für einen entspannten Sommertag so braucht. Und ein kleiner Blick nach Villingen-Schwenningen. Das Kneippbad macht ab dem 26. Mai wieder auf mit großem Schwimmerbecken, Grillplatz und sogar Basketballfeld. Ihr merkt schon, die Auswahl ist groß. Jetzt fehlt eigentlich nur noch das passende Wetter. Also Sonnencreme einpacken, Freunde schnappen und dann bald ab ins Freibad.
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1: Es ist das Jahr 1969, das Jahr der Mondlandung von Woodstock und der Sommer der freien Liebe. Aber halt, 1969 war der Sänger des Liedes Bryan Adams doch erst 9 Jahre alt. Dabei geht's in dem Song doch eigentlich um die erste Liebe und eine Band. Ja, ganz autobiografisch ist der Song jetzt nicht. Bryan Adams hat mal in einem Interview auch gesagt, der Song geht eigentlich um eine bestimmte Sexstellung, aber sein Co-Autor des Songs, Jim Vallance, der erinnert sich anders. Jim Vallance ist 8 Jahre älter als Adams und er hat den Summer of 69 voll miterlebt. Tatsächlich war die Zusammenarbeit des Songs 50-50 zwischen Adams und Vallance, aber egal ob der Song jetzt von Sex handelt oder der Nostalgie des Jahres 1969, Summer of 69 ist ein echter Banger. Und deswegen spielen wir den für euch. Summer of 69 von Bryan Adams.
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1: Heute bleibt es erstmal sonnig, wird im Laufe des Tages aber auch wieder bewölkter. Die Temperaturen liegen gerade bei etwa 21 Grad in Unterbaldingen, 20 Grad in Aldingen, 18 Grad in Schramberg und 14 Grad in Falkau. Die kommende Woche startet ähnlich, wird aber vergleichsweise ein bisschen kühler. Der Montag bleibt eher bewölkt und es kann zu leichtem Regen kommen. Die Temperaturen liegen morgen bei bis zu 21 Grad.
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2: Ich bin Jan-Henna Reitze. Der angekündigte Abzug tausender US-Soldaten aus Deutschland könnte vor Ort spürbare Folgen haben, etwa in Ramstein, wo die US-Armee einen Luftwaffenstützpunkt betreibt. Davor warnt Ramsteins Bürgermeister Ralf Hechler.
3: Nicht nur die Soldaten würden fehlen, auch ihre Familien. Für Ramstein wäre das fatal, sagt Bürgermeister Hechler. Gut möglich, dass sich die heimische Wirtschaft davon nicht mehr erholen würde. Doch noch lässt US-Präsident Trump Deutschland im Unklaren über seine Pläne. Das Verteidigungsministerium sprach von 5.000 US-Soldaten, die in den kommenden 6 bis 12 Monaten abgezogen werden sollen. Trump sagte, die Zahl sei deutlich höher. Welche Standorte und Einheiten betroffen sind, ist unklar. Thomas Bremser, Redaktion.
2: Am Mittwoch ist die Bundesregierung genau ein Jahr im Amt und 3/4 der Menschen in Deutschland sind unzufrieden mit der Arbeit von Union und SPD. Das hat eine Umfrage für die Bild am Sonntag ergeben. Außerdem glauben nur 24% der Befragten, dass die Koalition bis zum Ende der Wahlperiode halten wird. Viele Verbraucher in Deutschland kaufen trotz steigender Preise Bioprodukte. Nach Daten der Branche stieg der Umsatz mit Bio-Lebensmitteln im ersten Quartal des Jahres um 6% auf mehr als 4,9 Milliarden Euro.
4: Bio bleibt damit auch in Krisenzeiten eine Wachstumsbranche, heißt es vom Verband. Das sei angesichts der Weltlage nicht nur gut für die Umwelt, sondern trage auch zur Versorgungssicherheit bei. Denn Biolandwirte tangiere die aktuelle Preisexplosion bei Düngemitteln nicht. Besonders bei Fleischersatzprodukten, Mehl, Süßwaren, Eis und Tiefkühlkost stieg der Umsatz, bei Butter, Brot oder Kartoffeln ging er dagegen zurück. Der Großteil des Umsatzes von Bioprodukten entfällt mit jeweils rund 30% auf Discounter und Supermärkte, gefolgt von Drogeriemärkten mit 13%. Diana Kramer, Nachrichtenredaktion.
2: Und zum Fußball. Im Kampf um die Aufstiegsplätze in der zweiten Bundesliga ist Elversberg ein wichtiger 5:1 Heimsieg gegen den direkten Konkurrenten Paderborn gelungen. Elversberg ist jetzt Tabellenzweiter, Paderborn nur noch Vierter. Auf Relegationsplatz 3 steht Hannover 96 nach einem 3:3 zu Hause gegen Preußen Münster. Schalke steht 2 Spieltage vor Schluss schon als Aufsteiger fest. Außerdem spielten gerade Magdeburg Hertha BSC 1:0, Karlsruhe Darmstadt 2:1 und Greuther Fürth Nürnberg 1:1.
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1: 3. Mai 1989. Fine Young Cannibals sind mit Good Thing neu in den deutschen Singlecharts. Schon 2 Jahre bevor sie den Song rausbringen, treten sie mit ihm im Film Tin Man auf. Sie spielen eine Band, die in einem Nachtclub auftritt und performen dabei insgesamt 3 Songs. Einer davon ist Good Thing. Und weil alle diese Nummer hinterher wahnsinnig genial finden, entscheiden sie sich dazu, das Ding einfach als Single zu veröffentlichen. Good Thing wird in Deutschland wahnsinnig erfolgreich. In den USA und Kanada schafft es der Song sogar auf Platz 1. Pianist Jules Holland stellt später fest, dass die Nummer eine der meistverkauften ist, an denen er je mitgewirkt hat. Und das will was heißen. Dieser Song ist aber auch einfach eine Nummer, die enorm viel Spaß macht und sich auch irgendwie nicht abnutzt, egal wie oft man das Ding gehört hat. Und genau deshalb zählt Good Thing heute noch zu den ganz, ganz großen Hits.

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1: Annika Schubert hier, hallo. In Freiburg gibt's eine neue Rock-Alternative-Metal-Band. Adland heißt sie. Marcel, der Sänger der Band, hat mit uns gesprochen. Adland gibt's seit 2024. Wie habt ihr euch denn zusammengefunden?
2: Ich hatte damals auf diversen Internetseiten Musikerkontaktanzeigen geschaltet. Und so haben sich dann Musiker aus Freiburg gefunden, auch mal ein bisschen weiter weg. Wir haben zusammen gejammt und dann kamen die Songideen. Und ja, so ist das Ganze irgendwie ins Rollen geraten.
1: Und jetzt kommt schon eure erste Platte raus. Melodisch, etwas härter und echt zum Hinhören, finde ich. Wie heißt denn die neue EP?
2: Wir haben jetzt am 1.5. Release, genau, von unserer EP. Promises heißt das gute Stück. Es ist tatsächlich die erste Scheibe, die wir rausbringen. Es geht in die härtere Richtung. Es bleibt, wie gesagt, melodisch und inhaltlich trägt es zwischen Liebe, natürlich auch von Neuanfängen damit verbunden und natürlich auch Lebenskrisen durch das Album durch. Das kleine Album.

0: nach der ersten Platte? Muss man auch auf Tour gehen? Wo werdet ihr denn überall live zu sehen sein?
1: Wir sind tatsächlich am 16.05. hier in Rottweil, direkt vor der Haustür bei euch. Ihr seid herzlich eingeladen, vorbeizukommen. Auch die ganzen Hörer da draußen natürlich. Wir haben Darmstadt noch vor der Tür am 9.05. Wir spielen in NRW bei einem Festival mit dabei. Wir sind in Freiburg nochmal geplant für eine Hometown-Show. Also es ist noch ein bisschen Bewegung drin.
0: Kommt vorbei am 16. Mai im Kriegsdamm-Parkhaus in Rottweil ab 20 Uhr. Und für alle, die so lange nicht warten können und wollen, gibt's von Adlind die EP Promises jetzt überall verfügbar.
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1: Heute bleibt es erstmal sonnig, wird im Laufe des Tages aber auch wieder bewölkter. Die Temperaturen liegen gerade bei etwa 21 Grad in Unterbaldingen, 20 Grad in Aldingen, 18 Grad in Schramberg und 14 Grad in Falkau. Die kommende Woche startet ähnlich, wird aber vergleichsweise ein bisschen kühler. Der Montag bleibt eher bewölkt und es kann zu leichtem Regen kommen. Die Temperaturen liegen morgen bei bis zu 21 Grad.
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2: Ich bin Jan-Henner Reitzer. Sind Benzin und Diesel in Deutschland im Moment zu teuer? Ja, sagt der ADAC. Hintergrund sind gesunkene Ölpreise und der in Kraft getretene Tankrabatt.
3: Politiker, Experten und auch der ADAC sagen, der Tankrabatt kommt bei den Autofahrern bisher nicht vollständig an. Super E10 kostet aktuell im Schnitt immer noch rund 2 Euro pro Liter, Diesel etwa 2,09 Euro. Und die Preise steigen laut ADAC wohl wieder. Und das, obwohl die Voraussetzungen eigentlich für sinkende Kosten sprechen. Das Kartellamt schaut sich das jetzt genauer an. Für Autofahrer gilt, Preise vergleichen lohnt sich im Moment besonders. Die Unterschiede zwischen den Tankstellen können ziemlich groß sein. Zoe Tassovali, Redaktion.
2: Werden, wie von US-Präsident Donald Trump angekündigt, tatsächlich mehr als 5000 Soldaten aus Deutschland abgezogen, hätte das negative Folgen für die betroffenen Standorte. Auch Familien der US-Soldaten würden wegziehen. Das wäre ein schmerzhafter wirtschaftlicher Einschnitt, sagte der Bürgermeister von Ramstein in Rheinland-Pfalz, wo an einem US-Luftwaffenstützpunkt bisher 8000 US-Soldaten mit ihren Familien leben. Ein Truppenabzug aus Deutschland hatte Trump auch schon in seiner ersten Amtszeit angekündigt. Über Griechenland zieht ein für die Jahreszeit ungewöhnlicher Sturm, der Regen und niedrige Temperaturen gebracht hat. Meteorologen sprechen vom kältesten Start in den Mai seit Jahrzehnten.
4: Statt Strandwetter heißt es in Griechenland gerade Jacke und Regenschirm. In den Bergen rund um Athen, auf der Halbinsel Peloponnes und selbst in den gebirgigen Regionen von Kreta hat es sogar geschneit. Für die Landwirtschaft ist das Ganze ein Lichtblick. Nach langer Trockenheit füllen sich die Wasserspeicher wieder. Und wer jetzt denkt, der Winter bleibt? Entwarnung. Schon übermorgen wird's deutlich wärmer, 27 Grad und sonnig. Takisaphos Athen.
2: Die Vereinigten Arabischen Emirate haben ihren Luftraum wieder vollständig freigegeben. Damit soll der Flugbetrieb auch nach Dubai und Abu Dhabi wieder normal laufen. Dort ist auch ein wichtiges Drehkreuz für Reisen auch von Deutschland nach Asien. Wegen des Irankriegs und Angriffen in der Region hatte es in den vergangenen beiden Monaten nur begrenzte Sonderflüge gegeben.
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1: Jenny Lukacs hier. Hallo mit meiner Kollegin Annika Schubert.
2: Hallo.
1: Die Horber-Ritter-Spiele sind vom 19. bis zum 21. 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Alles, was wir wissen wollen, ist, wer ist euer bestes Pferd?
2: Genau das habe ich mitgebracht, Jenny. Hier ist mein bestes Pferd.
1: Annika, das ist ein Steckenpferd.
2: 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Kriege ich jetzt die Tickets?
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2: 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Bitte, bitte, bitte.
1: 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Und sag mal, Annika, ist dieser Stecken am Steckenpferd etwa unser Besen? Räum das auf!
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1: Es bleibt bewölkt bei Tiefstemperaturen von bis zu 9 Grad. Die neue Woche startet am Montag ähnlich bewölkt und Regen ist auch möglich. Die Temperaturen liegen morgen bei bis zu 17 Grad in Villingen, Rottweil und Rosenfeld und 18 Grad in Grohl. Ab Dienstag ist mit Regenschauern zu rechnen und die Temperaturen sinken auf 16 Grad. Erst ab Freitag kehrt dann pünktlich zum Wochenende die Sonne wieder zurück.
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2: Ich bin Jan-Henner Reitze. Für die bevorstehende neue Woche hat US-Präsident Donald Trump höhere Zölle auf Autos aus der EU angekündigt. Die EU kritisiert Trump dafür. Treffen dürften höhere Zölle vor allem deutsche Autobauer.
3: Auf Autos und Lastwagen, die aus der EU in die USA eingeführt werden, sollen künftig Zölle von 25% fällig werden statt 15. Denn Trump wirft der EU vor, sich nicht an das vereinbarte Handelsabkommen zu halten. Auf die deutsche Autoproduktion könnten so zusätzliche Belastungen von jährlich rund 2,5 Milliarden Euro zukommen. Die EU behält sich vor, ihrerseits die Zölle auf US-Waren zu erhöhen. Doch noch ist unklar, ob es zu all dem kommt, denn Trump nimmt seine Zollpläne gerne mal kurzfristig zurück. Thomas Bremser, Redaktion.
2: Ölkonzerne haben den Tankrabatt nach Angaben des ADAC bisher nicht komplett weitergegeben. Die Literpreise für Benzin und Diesel seien seit dem Inkrafttreten um gut 12 Cent gesunken, so der ADAC. Die Steuersenkung beträgt aber 16,7 Cent. Die Preise seien also nach wie vor zu hoch, zumal auch der Ölpreis gesunken sei. Weil überall Geld fehlt, soll das Gesundheitssystem in Deutschland reformiert werden. Kürzungen bei den Leistungen der Pflegeversicherung lehnt eine große Mehrheit der Bevölkerung allerdings ab. Das zeigt eine YouGov-Umfrage im Auftrag des Sozialverbands VDK.
4: In der Pflegeversicherung droht eine Milliardenlücke. Deshalb ist genauso wie bei Krankenhäusern und gesetzlichen Krankenversicherungen eine Reform geplant. Dass damit zum Beispiel der Zugang zu Pflegegraden erschwert wird, halten 77% der Bundesbürger für nicht akzeptabel. Fast genauso viele lehnen es ab, dass Leistungen gekürzt werden. Laut Sozialverband VDK könnten Zuschüsse für den Hausnotruf oder Pflegehilfsmittel betroffen sein. Mitte des Monats will Gesundheitsministerin Nina Wagen die Gesetzespläne für die Pflegereform vorstellen. Diana Kramer, Nachrichtenredaktion.
2: Zum Fußball. Im Abstiegskampf der Bundesliga hat Mainz im ersten Sonntagsspiel 2:1 beim FC St. Pauli gewonnen. Mainz bleibt damit auf Tabellenplatz 10 und hat den Klassenerhalt sicher. St. Pauli steht auf Relegationsplatz 16. Der direkte Klassenerhalt ist für St. Pauli damit nur noch theoretisch möglich.
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6: Heute sprechen wir über zwei Geschwister, über Abschied und über Neubeginn. Vor fast 20 Jahren hat die fünffache Spiegel-Bestseller-Autorin Christine Thürmer eine Entscheidung getroffen und Abschied von ihrem damaligen Lebensstil genommen und inzwischen ist sie die meistgewanderte Frau der Welt. Auch ich werde heute Abschied nehmen. Bleibt also unbedingt dran. Ich bin die Tanja Köhler, eure Antenne 1 Neckarburg Rock und Pop Psychologin.
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1: Abschied und Neubeginn sind wie Geschwister. Sie gehen aus demselben Ursprung hervor und gehören zusammen. Sie prägen sich gegenseitig und grenzen sich dennoch voneinander ab. Wie Geschwister buhlen sie um eure Aufmerksamkeit. Das eine lenkt euren Blick zurück und will häufig die Vertrautheit dessen, was war. Und das andere drängt euch nach vorne und lockt mit dem, was sein kann. Mein heutiger Talkgast hat vor fast 20 Jahren Abschied von ihrem damaligen Lebensentwurf genommen und ist heute die meistgewanderte Frau der Welt. Hallo, liebe Christine Thürmer, wie schön, dass du mich in meiner Abschiedssendung begleitest.
2: Es ist mir eine große Ehre, Tanja.
1: Für unsere, ja, ich hätte mir niemand Besseres vorstellen können als dich. Aber jetzt für unsere Hörer, du warst ja letzte Woche schon bei mir in der Sendung. Wer ist Christine Thürmer in 20 Sekunden?
2: Ich bin eine Langstreckenwanderin, Bestsellerautorin, Speakerin und versuche, Menschen zu motivieren, auch mal selbst loszulaufen.
1: Wir beide sind ja ungefähr gleich alt. Du bist im Jahrgang 67, kann ich sagen. Ich bin der Jahrgang 68. Du hast vor 20 Jahren einen Wendepunkt erlebt. Erzähl mal.
2: Ich war damals im Management tätig. Ich habe Unternehmenssanierung betrieben. Meine Mitarbeiter nannten mich heimlich in meinem Rücken immer Santa Inquisitia, weil ich sehr viele unangenehme Dinge tun musste.
1: Du hast also quasi deinen Finger in die Dinge hineingesteckt.
2: Genau, bis ich dann eines Tages selbst gekündigt wurde. Das war zwar sehr unangenehm, aber letztendlich ausgleichende Gerechtigkeit, denn ich habe ja selbst vorher sehr viele Menschen auch kündigen müssen.
1: Mhm. Eine deiner wichtigsten Botschaften in deinen 5 Büchern und auch in meinen Büchern ist, nicht Geld ist das Wichtige, sondern die Zeit, die wir auch mit uns verbringen dürfen.
2: Das ist auch eine Lektion, die ich mühevoll lernen musste, denn anders als Geld ist Lebenszeit weder planbar noch vermehrbar.

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1: Heute dreht sich alles um das Thema Abschied, damit Neues entstehen kann. Bei mir im Studio ist die mehrfache Spiegel-Bestseller-Autorin und Weltenwanderin Christine Thürmer. Christine, ich sage ja immer, die Entscheidung liegt vor der Veränderung. Was war denn dein schwierigster Entscheidungsmoment auf diesem Weg, auf diesem Wanderweg?
2: Meine eigene Wohnung zu kündigen. Bei meiner ersten Weitwanderung, da habe ich die noch beibehalten. Ich wusste, ich habe einen sicheren Rückzugsort. Aber dann plötzlich zu wissen, hey, ich muss jetzt wandern. Ich kann nicht irgendwo sicher zurückgehen. Das war psychologisch sehr schwierig.
1: Das kann ich mir gut vorstellen, weil du gibst ja so einen sicheren Hafen dann auf.
2: Genau. Mittlerweile habe ich nach 12 Jahren technischer Obdachlosigkeit auch wieder eine kleine Wohnung.
1: Da gibt's bestimmt auch ganz viele kritische Stimmen in dem Leben. Wie kann man nur? Oder vor allem damals, oder?
2: Ja, aber da muss man unterscheiden. Und das ist auch mein Ratschlag an alle anderen, die vor so einer lebensverändernden Entscheidung stehen. Man muss sich überlegen, aus welcher Position beraten einen die anderen. Meine Erfahrung ist, wenn die anderen in ihrem eigenen Leben sehr glücklich sind, dann sagen die, oh wunderbar, geh doch los, die gönnen einem das Glück. Aber Menschen, die in ihrer eigenen Lebenssituation gefangen sind und sich nicht trauen, da selbst auszubrechen, sagen, das sind die Reichsbedenkenträger, die haben total Angst, weil wenn du ausbrichst und es schaffst, hältst du ihnen ja einen Spiegel vor und zeigst ihnen, eigentlich könntest du ja auch was anderes machen. Traust dich aber nicht.
1: Das ist das, was ich auch immer in meinen Büchern weitergebe. Das, was andere sagen, sagt mehr über sie selbst aus als über dich.
2: Damit hast du leider recht.
1: Oder vielleicht Gott sei Dank recht, weil wir können es aufgreifen und für uns verwenden und sagen, das ist dein Part und nicht mein Part. Wenn du mit deinem Wissen von heute auf die Situation damals zurückschauen würdest, gibt es etwas, was du anders machen würdest?
2: Nein, ich würde sagen, alles richtig.
1: Das ist das, was wir in der Psychologie sehen bei großen Entscheidungen, das rückblickend betrachtend. Nur 2% sagen, würde ich nie wieder machen.

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1: Und jedem Anfang wohnt ein Zauber inne. Die meisten von uns kennen ja diesen Vers aus dem berühmten Gedicht von Hermann Hesse Stufen, wobei ich persönlich die letzte Zeile sehr, sehr liebe. Wohl an den Herz, nimm Abschied und gesunde. Liebe Christine Thürmer, du hast auch Abschied von einem Lebenskonzept genommen und bist nun auf den Wanderwegen dieser Welt unterwegs. Wie war denn der Neubeginn für dich?
2: Erstmal spannend und total interessant, schon bei meiner allerersten Wanderung, die war gleich von Mexiko nach Kanada, 4300 Kilometer, wusste ich nach 2 Wochen, das ist es jetzt. Es war nicht die Frage, ob ich das wieder mache, sondern nur noch wann, wie oft.
1: Was war für dich die größte Herausforderung?
2: Ich habe ja dann damals zur Senkung meiner Fixkosten meine feste Wohnung gekündigt und plötzlich war mein einziger Rückzugsort mein Zelt. Das heißt, zwischen mir, dem Unwetter, dem Bären oder den Giftschlangen war nur noch eine millimeterdicke Zeltplane. Und das war schon schwierig zu verarbeiten.
1: Ich folge ja allen deinen Büchern und bin totaler Fan davon. Und ich kann mir aber vorstellen, dass jede eigene Wanderung ein Neubeginn ist, oder?
2: Ja, weil du weißt ja nie, was dich erwartet.
1: Und was rufst du Menschen zu, die in einem Leben stecken, das sie eigentlich so nicht weiterführen wollen?
2: Traut euch einfach. Als ich zum ersten Mal losgewandert bin, kam ich ja aus der Unternehmenssanierung. Mein Spezialgebiet waren Businesspläne für die Firmen, die ich verwaltet habe. So, und da fragst du dich ja auch, wo soll diese Firma in 5 Jahren, in 10 Jahren oder in 15 Jahren stehen? Und dafür habe ich monatelang gebraucht, um diesen Businessplan zu entwickeln. Aber für das eigene Leben macht sich eigentlich kaum jemand einen Plan. Überlegt euch das gut, weil das ist euer Leben und nicht einfach nur ein Job.
1: Ich komme jetzt mal von Hermann Hesse zu Bertolt Brecht. Mach nur einen Plan, sei ein großes Licht, dann mache einen zweiten Plan. Funktionieren tun die beide nicht und trotzdem braucht's den Mut, oder?
2: Natürlich, aber traut euch, es lohnt sich.

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1: Jeder Abschied, jedes Loslassen schenkt neue Möglichkeiten. Dies heute ist meine Abschiedssendung. Nach 6 Jahren und 300 Sendungen bedanke ich mich bei euch für all die tollen Gespräche. Bei mir im Studio ist die meistgewanderte Frau der Welt, Christine Thürmer. Sie weiß, in jedem Abschied steckt der Neubeginn. Wir haben uns im Vorfeld abgesprochen und Christine wird mir die 3 Fragen stellen, die ich sonst immer meinen Gästen zum Abschied gestellt habe.
2: Tanja, bist du bereit?
1: Ja, ich bin bereit.
2: Rückblickend betrachtet, welches war dein schönster Radiomoment?
1: Ich habe ganz, ganz viele schöne Radiomomente, aber es gibt 2 ganz besondere. Das ist meine erste Sendung, wo ich mir vor Angst fast in die Hosen gemacht habe. Und der zweite ist tatsächlich der Moment des Abschieds mit dir.
2: Danke, ich fühle mich geehrt. Wenn ich eine Fee wäre und dir einen einzigen Wunsch erfüllen könnte, welchen Wunsch hättest du?
1: Das hört sich jetzt zwar total banal an, aber ich wünsche mir Weltfrieden. Ich wünsche mir, dass die Kraft, den Frieden in die Welt hineinzuschicken, in jedem von uns selbst drin erwächst und dass jeder die Möglichkeit erkennt, die wir auch in uns drin haben.
2: Dann die letzte Frage. Wem würdest du gerne mal begegnen und welche Frage würdest du dieser Person dann stellen?
1: Ich würde meinem persönlichen Ich in 20, 30 Jahren mal begegnen. Dann bin ich so um die 90 und ich würde fragen, sag mal Tanja, hast du ein tolles Leben gehabt? Und ich bin mir sicher, ja, weil ich immer wieder mutig Abschied genommen habe und den Neubeginn gewagt habe.
2: Ich wünsche dir aus ganzem Herzen alles Gute. Wir sehen uns demnächst auf den Trails dieser Welt.
1: Das machen wir auf jeden Fall. Mehr Infos zu Christine Thürmer und wo ihr sie treffen könnt, bekommt ihr auf
2: www.christinethürmer.de. Christine Thürmer mit TH und OE.
1: Ich bin die Tanja Köhler und ich war von ganzem Herzen gerne eure Antenne 1 Neckarburg Rock und Pop Psychologin. Habt eine tolle Zeit.
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1: Es bleibt bewölkt bei Tiefstemperaturen von bis zu 9 Grad. Die neue Woche startet am Montag ähnlich bewölkt und Regen ist auch möglich. Die Temperaturen liegen morgen bei bis zu 17 Grad in Villingen, Rottweil und Rosenfeld und 18 Grad in Grohl. Ab Dienstag ist mit Regenschauern zu rechnen und die Temperaturen sinken auf 16 Grad. Erst ab Freitag kehrt dann pünktlich zum Wochenende die Sonne wieder zurück.
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2: Ich bin Jan-Henner Reitze. Die Bundesregierung aus Union und SPD ist am Mittwoch genau ein Jahr im Amt. Und eine Mehrheit der Menschen in Deutschland glaubt nicht daran, dass die Koalition die komplette Wahlperiode durchhält. In einer Umfrage für die Bild am Sonntag erwarten 58%, dass die Regierung vorher auseinanderbricht.
3: Die Umfrage zeigt, das Vertrauen in die Koalition ist aktuell ziemlich angeschlagen. Viele nehmen vor allem Streit und gegenseitige Vorwürfe wahr. Und genau das schwächt das Bild einer handlungsfähigen Regierung. Aus der Union kommt deshalb der Appell, wieder stärker gemeinsam an Reformen zu arbeiten und Ergebnisse zu liefern. Gleichzeitig wird klar, die Herausforderungen sind groß, innenpolitisch wie international. Trotzdem gehen viele davon aus, dass die politischen Strukturen stabil bleiben. Zoe Tassovali, Redaktion.
2: Der Zollstreit zwischen den USA und der EU droht wieder aufzuflammen. Für kommende Woche hat US-Präsident Donald Trump angekündigt, Zölle auf Autos aus der EU von vereinbarten 15% auf 25% anzuheben. Trump kritisiert, dass sich die EU nicht an ein Abkommen hält. Aber auch umgekehrt gibt es Vorwürfe und die Drohung der EU, auf angehobene Zölle zu reagieren, wenn sie denn wirklich kommen. Im vergangenen Jahr hat es weniger Straftaten an Bahnhöfen in Deutschland gegeben, aber mehr Angriffe auf Bahnbeschäftigte. Das zeigt eine Auswertung des Interessenverbands Allianz pro Schiene auf Basis der Kriminalstatistik.
4: Dass die Bahnhöfe sicherer geworden sind, führt der Verband auf den Einsatz von Security-Leuten und Kameras zurück. Sorge gibt es aber wegen der zuletzt fast 2700 Angriffe auf Mitarbeitende. Ein Anstieg um 11% in nur einem Jahr. Nach einer tödlichen Attacke auf einen Zugbegleiter will die Bahn auch mehr Sicherheitskräfte einstellen und testweise sind in einigen Regiozügen 2 Kontrolleure im Dienst. Diese Doppelbesetzung fordert die Eisenbahn- und Verkehrsgewerkschaft in allen Zügen, aber Bund und Länder halten das für unbezahlbar. Ursula Winkler, Nachrichtenredaktion.
2: Zum Fußball. Im ersten Sonntagsspiel der Bundesliga hat Mainz endgültig den Klassenerhalt klargemacht mit einem 2:1-Sieg gegen den FC St. Pauli auswärts. Mainz bleibt auf Tabellenplatz 10. St. Pauli droht dagegen weiter der Abstieg. Der direkte Klassenerhalt ist an den noch ausstehenden beiden Spieltagen nur noch theoretisch möglich.
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1: Ich bin Jenny Lukacs. Hallo. Ehrlich, es gibt kaum ein besseres Gefühl, als nach der Arbeit einfach mal ins Freibad zu gehen und Sonne zu tanken. Bald könnt ihr das auch tun, denn die Freibadsaison startet bald und unsere Region bietet für jeden Geschmack etwas Passendes. In Speichingen könnt ihr zum Beispiel schon seit Anfang Mai wieder reinspringen. Da gibt's unter anderem eine große Rutsche und einen Wasserpilz, perfekt zum Abkühlen. Am 17. Mai ziehen dann gleich mehrere Bäder nach. In Donaueschingen öffnet das Parkschwimmbad sogar mit Frühschwimmen ab 6 Uhr für alle, die richtig motiviert sind. Und auch in Königsfeld im Solara geht's bald los mit Erlebnisrutsche und jeder Menge Platz zum Chillen. Wenn ihr es eher entspannt und naturnah mögt, das Naturschwimmbad in Schonach startet am 20. Mai mitten im Grün mit allem, was man für einen entspannten Sommertag so braucht. Und ein kleiner Blick nach Villingen-Schwenningen. Das Kneippbad macht ab dem 26. Mai wieder auf mit großem Schwimmerbecken, Grillplatz und sogar Basketballfeld. Ihr merkt schon, die Auswahl ist groß. Jetzt fehlt eigentlich nur noch das passende Wetter. Also Sonnencreme einpacken, Freunde schnappen und dann bald ab ins Freibad.
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1: Es bleibt bewölkt bei Tiefstemperaturen von bis zu 9 Grad. Die neue Woche startet am Montag ähnlich bewölkt und Regen ist auch möglich. Die Temperaturen liegen morgen bei bis zu 17 Grad in Villingen, Rottweil und Rosenfeld und 18 Grad in Grohl. Ab Dienstag ist mit Regenschauern zu rechnen und die Temperaturen sinken auf 16 Grad. Erst ab Freitag kehrt dann pünktlich zum Wochenende die Sonne wieder zurück.
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2: Ich bin Jan-Henna Reitze. Der angekündigte Abzug tausender US-Soldaten aus Deutschland könnte vor Ort spürbare Folgen haben, etwa in Ramstein, wo die US-Armee einen Luftwaffenstützpunkt betreibt. Ramsteins Bürgermeister Ralf Hechler warnt.
3: Nicht nur die Soldaten würden fehlen, auch ihre Familien. Für Ramstein wäre das fatal, sagt Bürgermeister Hechler. Gut möglich, dass sich die heimische Wirtschaft davon nicht mehr erholen würde. Doch noch lässt US-Präsident Trump Deutschland im Unklaren über seine Pläne. Das Verteidigungsministerium sprach von 5000 US-Soldaten, die in den kommenden 6 bis 12 Monaten abgezogen werden sollen. Trump sagte, die Zahl sei deutlich höher. Welche Standorte und Einheiten betroffen sind, ist unklar. Thomas Bremser, Redaktion.
2: Am Mittwoch ist die Bundesregierung genau ein Jahr im Amt und 3/4 der Menschen in Deutschland sind unzufrieden mit der Arbeit von Union und SPD. Das hat eine Umfrage für die Bild am Sonntag ergeben. Außerdem glauben nur 24% der Befragten, dass die Koalition bis zum Ende der Wahlperiode halten wird. Viele Verbraucher in Deutschland kaufen trotz steigender Preise Bioprodukte. Nach Daten der Branche stieg der Umsatz mit Bio-Lebensmitteln im ersten Quartal des Jahres um 6% auf mehr als 4,9 Milliarden Euro.
4: Bio bleibt damit auch in Krisenzeiten eine Wachstumsbranche, heißt es vom Verband. Das sei angesichts der Weltlage nicht nur gut für die Umwelt, sondern trage auch zur Versorgungssicherheit bei. Denn Biolandwirte tangiere die aktuelle Preisexplosion bei Düngemitteln nicht. Besonders bei Fleischersatzprodukten, Mehl, Süßwaren, Eis und Tiefkühlkost stieg der Umsatz. Bei Butter, Brot oder Kartoffeln ging er dagegen zurück. Der Großteil des Umsatzes von Bioprodukten entfällt mit jeweils rund 30% auf Discounter und Supermärkte, gefolgt von Drogeriemärkten mit 13%. Diana Kramer, Nachrichtenredaktion.
2: Zum Sport. In der Fußball-Bundesliga hat Borussia Mönchengladbach zu Hause gerade 1:0 gegen Dortmund gewonnen und damit den Klassenerhalt perfekt gemacht. Das gelang auch Mainz mit einem 2:1 beim FC St. Pauli. St. Pauli kann den direkten Klassenerhalt dagegen nur noch theoretisch schaffen. Und die Eisbären Berlin sind wieder deutscher Eishockeymeister nach dem 4. Sieg im Playoff-Finale gegen die Adler Mannheim.
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1: Und das Album, um das es heute geht, hat für ein Rockalbum eine wirklich ungewöhnliche Vorgeschichte. Teile davon waren nämlich mal Teil eines Musicals. Ich bin Jenny Lukacs und die Rede ist natürlich von dem 1977 erschienenen Meisterwerk Bat Out of Hell von Meat Loaf. Der Produzent des Albums, Jim Steinman, hat 1974 in einem Workshop Songs für eine neue, moderne Fassung von Peter Pan geschrieben. Neverland war der Arbeitstitel. Steinman hat seine Arbeit Meat Loaf gezeigt und beide waren sich einfach einig, dass einige Songs aus diesem Musical echt außergewöhnlich waren. Mit dabei zum Beispiel der Song Heaven Can Wait. Heaven can wait, and all I got is time. Nachdem sie die insgesamt 7 Songs für das Album fertig hatten, haben Steinman und Meat Loaf aber extreme Probleme gehabt, ein Plattenlabel zu finden, das bereit war, Bat Out of Hell zu veröffentlichen. Deshalb hat es fast 2,5 Jahre gedauert, bis das Album endlich in die Läden kam. Aber all diese Beharrlichkeiten haben sich gelohnt. Bat Out of Hell wurde ein Welterfolg. Insgesamt hat sich das Album weltweit über 43 Millionen Mal verkauft und gehört damit zu den meistverkauftesten Alben aller Zeiten. In Großbritannien war Bat Out of Hell sogar insgesamt 10 Jahre lang in den britischen Albumcharts, auch dank Songs wie diesem.

0: Der bis heute bekannteste Song von dem Album ist aber ohne Zweifel You Took the Words Right Out of My Mouth. Der es in Deutschland immerhin bis auf Platz 22 der Singlecharts geschafft hat. Und deshalb spielen wir jetzt diesen Song nur für euch in voller Länge. Hier ist Meat Loaf mit You Took the Words Right Out of My Mouth.
1: 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Schickt uns eure Vorschläge gerne per WhatsApp an die 0172 577 1677.

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1: Ich bin Jenny Lukacs. Hallo. Ehrlich, es gibt kaum ein besseres Gefühl, als nach der Arbeit einfach mal ins Freibad zu gehen und Sonne zu tanken. Bald könnt ihr das auch tun, denn die Freibadsaison startet bald und unsere Region bietet für jeden Geschmack etwas Passendes. In Speichingen könnt ihr zum Beispiel schon seit Anfang Mai wieder reinspringen. Da gibt's unter anderem eine große Rutsche und einen Wasserpilz, perfekt zum Abkühlen. Am 17. Mai ziehen dann gleich mehrere Bäder nach. In Donaueschingen öffnet das Parkschwimmbad sogar mit Frühschwimmen ab 6 Uhr für alle, die richtig motiviert sind. Und auch in Königsfeld im Solara geht's bald los mit Erlebnisrutsche und jeder Menge Platz zum Chillen. Wenn ihr es eher entspannt und naturnah mögt, das Naturschwimmbad in Schonach startet am 20. Mai mitten im Grün mit allem, was man für einen entspannten Sommertag so braucht. Und ein kleiner Blick nach Villingen-Schwenningen. Das Kneippbad macht ab dem 26. Mai wieder auf mit großem Schwimmerbecken, Grillplatz und sogar Basketballfeld. Ihr merkt schon, die Auswahl ist groß. Jetzt fehlt eigentlich nur noch das passende Wetter. Also Sonnencreme einpacken, Freunde schnappen und dann bald ab ins Freibad.
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1: Ein Welthit made in Baden-Württemberg. Dieser Song darf auf keiner guten Party fehlen. Liquido von Narcotic. Der Song bringt die gute Laune nach vorne, aber in dem Song dreht sich eigentlich alles um die Vergangenheit. Wolfgang Schrödel und seine Bandkollegen kommen aus Sinsheim und in dem Song geht es um eine gescheiterte Beziehung. Schrödels einzige Frage lautete 1996: Warum hat es mit uns nicht funktioniert? Zwar war der Song schnell geschrieben, aber erstmals wollte kein Label die Jungs unter Vertrag nehmen. Irgendwann haben sie es dann doch geschafft und der Rest ist deutsche Musikgeschichte.

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1: Es bleibt bewölkt bei Tiefstemperaturen von bis zu 9 Grad. Die neue Woche startet am Montag ähnlich bewölkt und Regen ist auch möglich. Die Temperaturen liegen morgen bei bis zu 17 Grad in Villingen, Rottweil und Rosenfeld und 18 Grad in Grohl. Ab Dienstag ist mit Regenschauern zu rechnen und die Temperaturen sinken auf 16 Grad. Erst ab Freitag kehrt dann pünktlich zum Wochenende die Sonne wieder zurück.
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2: Ich bin Jan-Henner Reitze. Sind Benzin und Diesel in Deutschland im Moment zu teuer? Ja, sagt der ADAC. Hintergrund dieser Einschätzung sind gesunkene Ölpreise und der in Kraft getretene Tankrabatt.
3: Politiker, Experten und auch der ADAC sagen, der Tankrabatt kommt bei den Autofahrern bisher nicht vollständig an. Super E10 kostet aktuell im Schnitt immer noch rund 2 Euro pro Liter, Diesel etwa 2,09 Euro. Und die Preise steigen laut ADAC wohl wieder. Und das, obwohl die Voraussetzungen eigentlich für sinkende Kosten sprechen. Das Bundeskartellamt schaut sich das jetzt genauer an. Für Autofahrer gilt, Preise vergleichen lohnt sich im Moment besonders. Die Unterschiede zwischen den Tankstellen können ziemlich groß sein. Zoe Tassovali, Redaktion.
2: Werden, wie von US-Präsident Donald Trump angekündigt, tatsächlich mehr als 5000 US-Soldaten aus Deutschland abgezogen, hätte das negative Folgen für die betroffenen Standorte. Auch Familien der US-Soldaten würden wegziehen. Das wäre ein schmerzhafter wirtschaftlicher Einschnitt, sagt der Bürgermeister von Ramstein in Rheinland-Pfalz, wo an einem US-Luftwaffenstützpunkt bisher 8000 US-Soldaten mit ihren Familien leben. Noch ist aber unklar, wie der Abzug genau ablaufen soll. Über Griechenland zieht ein für die Jahreszeit ungewöhnlicher Sturm, der Regen und niedrige Temperaturen gebracht hat. Meteorologen sprechen vom kältesten Start in den Mai seit Jahrzehnten.
4: Statt Strandwetter heißt es in Griechenland gerade Jacke und Regenschirm. In den Bergen rund um Athen, auf der Halbinsel Peloponnes und selbst in den gebirgigen Regionen von Kreta hat es sogar geschneit. Für die Landwirtschaft ist das Ganze ein Lichtblick. Nach langer Trockenheit füllen sich die Wasserspeicher wieder. Und wer jetzt denkt, der Winter bleibt? Entwarnung. Schon übermorgen wird's deutlich wärmer, 27 Grad und sonnig. Takisafos Athen.
2: Zum Sport. In den Sonntagsspielen der Fußball-Bundesliga haben Gladbach und Mainz den Klassenerhalt klar gemacht. Gladbach gewann zu Hause 1:0 gegen Borussia Dortmund, Mainz 2:1 beim FC St. Pauli. Dortmund bleibt Tabellenzweiter, hat die Vizemeisterschaft aber noch nicht endgültig sicher. St. Pauli kann den direkten Klassenerhalt an den beiden ausstehenden Spieltagen nur noch theoretisch schaffen. Und die Eisbären Berlin sind wieder deutscher Eishockeymeister.
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1: Jenny Lukacs mit, hier kommt meine Kollegin Annika Schubert. Annika, was ist das bitte?
2: Das, meine holde Jenny, ist mein Ross Rosinante, mein bestes Pferd. Bekomme ich jetzt die Tickets für die Hobbit-Ritterspiele?
1: Annika, ich glaube, du hast da was vollkommen falsch verstanden. Das mit dem Besten meinen wir metaphorisch. Also, wer ist das beste Pferd in der Familie? Wer ist bei euch am wichtigsten? Wer organisiert alles? Ohne wen kommt ihr gar nicht klar? Sagt es uns per Sprachnachricht. Und ihr habt die Chance auf 4 Tickets für die Hobbit-Ritterspiele im Juni. Außerdem ist deine Rosinante hier nicht mal ein Pferd, sondern nur ein Pony.
2: Na, hör mal, meine Rosinante ist ein Araber. Also, irgendwo in der Familie ist ein Araber mal drin gewesen, glaube ich. Die Rosinante ist mein bestes Pferd. Jetzt gib mir die Tickets.
1: Annika, du bekommst keine Tickets. Die Tickets sind für die Horber-Ritterspiele für unsere Hörer. Sagt uns per WhatsApp an die 0172 577 1677. Wer ist euer bestes Pferd in der Familie? Und bekommt 4 Tickets für die Horber-Ritterspiele. Und Annika, bring deine Rosinante zurück auf die Koppel, bevor sich hier ein Studio äppelt. Zu spät.
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1: Es bleibt bewölkt bei Tiefstemperaturen von bis zu 9 Grad. Die neue Woche startet am Montag ähnlich bewölkt und Regen ist auch möglich. Die Temperaturen liegen morgen bei bis zu 17 Grad in Villingen, Rottweil und Rosenfeld und 18 Grad in Grohl. Ab Dienstag ist mit Regenschauern zu rechnen und die Temperaturen sinken auf 16 Grad. Erst ab Freitag kehrt dann pünktlich zum Wochenende die Sonne wieder zurück.
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2: Ich bin Dirk Zeitler. Benzin und Diesel sind in Deutschland aus Sicht des ADAC immer noch zu teuer. Der Tankrabatt sei von den Spritkonzernen bisher nicht vollständig weitergegeben worden. Das noch zu tun, fordern Bundesregierung und Kartellamt.
3: Befristet für 2 Monate verzichtet der Staat pro Liter Sprit auf 16,7 Cent an Steuereinnahmen. Direkt sparen diesen Betrag erst einmal Tankstellenbetreiber, wenn sie Benzin und Diesel einkaufen. Von der Politik ist die Entlastung aber für Autofahrer und alle anderen, die tanken, bestimmt. An der Zapfsäule sanken die Preise nach Inkrafttreten des Tankrabatts im Schnitt aber nur um knapp 13 Cent, heißt es vom ADAC, und steigen jetzt schon wieder, trotz sinkender Ölpreise. Vollständige Transparenz, wie die Spritpreise gerade zustande kommen, gibt es nicht. Jan-Henner Reitze, Nachrichtenredaktion.
2: Die Vereinigten Arabischen Emirate haben nach wochenlangen Einschränkungen wegen des Irankriegs ihren Luftraum wieder freigegeben. Der normale Flugbetrieb werde vollständig wieder aufgenommen, teilte die Luftfahrtbehörde mit, nachdem es 2 Monate nur begrenzt Sonderflüge gegeben hatte. Die Vereinigten Arabischen Emirate mit Tourismuszielen wie Abu Dhabi und Dubai waren in der Golfregion besonders von Angriffen betroffen, mit denen der Iran auf Angriffe der USA und Israel reagierte. In der neuen Woche steht eine kräftige Anhebung der US-Zölle auf Fahrzeuge aus der EU ins Haus. Die Europäische Union und die Wirtschaft kritisieren die von US-Präsident Trump angekündigte Zollerhöhung scharf. Die dürfte vor allem die deutschen Autobauer treffen.
4: Auf Autos und Lastwagen, die aus der EU in die USA eingeführt werden, sollen künftig Zölle von 25% fällig werden statt 15. Denn Trump wirft der EU vor, sich nicht an das vereinbarte Handelsabkommen zu halten. Auf die deutsche Autoproduktion könnten so zusätzliche Belastungen von jährlich rund 2,5 Milliarden Euro zukommen. Die EU behält sich vor, ihrerseits die Zölle auf US-Waren zu erhöhen. Thomas Bremser, Nachrichtenredaktion.
2: Zum Sport. In den Sonntagsspielen der Fußball-Bundesliga haben Gladbach und Mainz den Klassenerhalt klar gemacht. Gladbach gewann zu Hause 1:0 gegen Borussia Dortmund, Mainz 2:1 beim FC St. Pauli. Dortmund bleibt Tabellenzweiter, hat die Vizemeisterschaft aber noch nicht endgültig sicher. Am Abend trennten sich der SC Freiburg und der VfL Wolfsburg 1:1 unentschieden.
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2: Ihr habt's gehört, diese wunderbare Stimme gehört dem Sänger der Freiburger Band Erdland, Marcel. Ich bin Annika Schubert und so klingt Erdland. Stimmlich können die auf jeden Fall mit anderen Rockgrößen mithalten. Marcel, deine Stimme ist schon sehr markant.
1: Ja, ich habe manchmal in einer Phase jetzt mit der Allergie immer noch eine tiefere Stimme, was tatsächlich mir dann ab und zu mal ein Problem bereitet, live auf der Bühne.
2: Die Allergiesaison geht wieder los, das stimmt. Alles ist gelb von dem Pollen. Gut, dass ihr eure EP aber schon vorher aufgenommen habt. Promises heißt das gute Stück. Wie würdest du denn die Platte beschreiben, Marcel?
1: Im Bereich Alternative Rock. Also mit ganz, ganz viel Melodie. Auch mit der nötigen Härte, aber tatsächlich so, dass es im Ohr bleibt.
2: Wenn ihr die Jungs von Erdland live erleben wollt, da habe ich was richtig Tolles für euch. Hier in Rottweil werden sie demnächst spielen.
1: Hi, hier ist der Marcel von Erdland. Ihr seid alle herzlich eingeladen, am 16.05. zu unserem Konzert im Parkhaus in Rottweil zu kommen.
2: Das Konzert ist im Kriegsdamm-Parkhaus ab 20 Uhr. Und wenn ihr so lange nicht warten könnt, Promises von Erdland, die EP, ist jetzt überall erhältlich, auch im Stream.
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1: 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Jetzt dürft ihr mal rätseln, die Auflösung. Um wen es geht, gibt's am Montag um 20 nach 6. 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
1: Vergiss mein nicht, so lässt sich der Welthit der Simple Minds zusammenfassen.

0: Don't You Forget About Me erzählt von Freundschaft, Nostalgie und der Angst vor Bedeutungslosigkeit. Über die Good Old Times wird zugegebenermaßen in vielen 80er-Jahre-Rockballaden gesungen. Don't You Forget About Me bleibt aber im Kopf und erreicht damit sein Ziel. Simple Minds bleiben unvergessen. Geschrieben wurde der Song ursprünglich für den Film Breakfast Club, ein Film über unterschiedliche Teenager, die alle zusammen nachsitzen müssen. Es entwickelt sich ein denkwürdiger Nachmittag, den keiner der Teenager so schnell vergisst. Und damit ihr den Song nicht vergesst, spielen wir ihn jetzt für euch. Viel Spaß mit dem Ohrwurm!
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1: Es bleibt bewölkt bei Tiefstemperaturen von bis zu 9 Grad. Die neue Woche startet am Montag ähnlich bewölkt und Regen ist auch möglich. Die Temperaturen liegen morgen bei bis zu 17 Grad in Villingen, Rottweil und Rosenfeld und 18 Grad in Grohl. Ab Dienstag ist mit Regenschauern zu rechnen und die Temperaturen sinken auf 16 Grad. Erst ab Freitag kehrt dann pünktlich zum Wochenende die Sonne wieder zurück.
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2: Ich bin Dirk Zeitler. Bundeskanzler Merz ist an diesem Mittwoch ein Jahr im Amt. Mit seiner schwarz-roten Koalition steht er aber akut unter Druck. CSU-Chef Söder sagte der Bild am Sonntag, die Geschwindigkeit der Entscheidungen muss erhöht werden.
3: Es gebe in der Union einen größer werdenden Unmut über Kompromisse, sagt der Kanzler. Aber Kompromisse seien keine Einbahnstraße. Deshalb fordert Merz von der SPD, sich bei den Steuerplänen zu mäßigen. Höhere Einkommen stärker zu besteuern, das sei mit der Union nicht zu machen. Klingt also nicht danach, dass es demnächst ruhiger wird in der Koalition. In einer Umfrage für die Bild am Sonntag äußerten sich 3/4 der Befragten unzufrieden mit der Bundesregierung. Dass die Koalition bis zum Ende der Wahlperiode durchhalten wird, glaubt nur noch jeder Vierte. Thomas Bremser, Nachrichtenredaktion.
2: Benzin und Diesel sind in Deutschland aus Sicht des ADAC immer noch zu teuer. Der Tankrabatt sei von den Spritkonzernen bisher nicht vollständig weitergegeben worden. Das noch zu tun, fordern Bundesregierung und Kartellamt.
4: Befristet für 2 Monate verzichtet der Staat pro Liter Sprit auf 16,7 Cent an Steuereinnahmen. Direkt sparen diesen Betrag erst einmal Tankstellenbetreiber, wenn sie Benzin und Diesel einkaufen. Von der Politik ist die Entlastung aber für Autofahrer und alle anderen, die tanken, bestimmt. An der Zapfsäule sanken die Preise nach Inkrafttreten des Tankrabatts im Schnitt aber nur um knapp 13 Cent, heißt es vom ADAC, und steigen jetzt schon wieder, trotz sinkender Ölpreise. Vollständige Transparenz, wie die Spritpreise gerade zustande kommen, gibt es nicht. Jan-Henner Reitze, Nachrichtenredaktion.
2: Wo ist der mehrfach an Ostseeküsten gestrandete Buckelwal? Das Tier war gestern in der Nordsee freigesetzt worden. Ein GPS-Sender liefere, anders als geplant, aber keine Ortsdaten, so Karin Walter-Mommer, deine Geldgeberin der privaten Initiative hinter der Rettungsaktion. Damit ist unbekannt, ob und in welche Richtung das Tier schwimmt. Es gebe zumindest vom Sender übertragene Vitalzeichen. Demnach lebe der Wal, so Walter Mommert. Dies ließe sich bislang aber nicht durch unabhängige Quellen bestätigen. Zum Sport. In den Sonntagsspielen der Fußball-Bundesliga haben Gladbach und Mainz den Klassenerhalt klar gemacht. Gladbach gewann zu Hause 1:0 gegen Borussia Dortmund, Mainz 2:1 beim FC St. Pauli. Dortmund bleibt Tabellenzweiter, hat diese Vizemeisterschaft aber noch nicht endgültig sicher. Am Abend trennten sich der SC Freiburg und der VfL Wolfsburg 1:1 unentschieden.
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1: Es bleibt bewölkt bei Tiefstemperaturen von bis zu 9 Grad. Die neue Woche startet am Montag ähnlich bewölkt und Regen ist auch möglich. Die Temperaturen liegen morgen bei bis zu 17 Grad in Villingen, Rottweil und Rosenfeld und 18 Grad in Grohl. Ab Dienstag ist mit Regenschauern zu rechnen und die Temperaturen sinken auf 16 Grad. Erst ab Freitag kehrt dann pünktlich zum Wochenende die Sonne wieder zurück.
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2: Ich bin Dirk Zeitler. Bundeskanzler Merz ist an diesem Mittwoch ein Jahr im Amt. Mit seiner schwarz-roten Koalition steht er aber akut unter Druck. CSU-Chef Söder sagte der Bild am Sonntag, die Geschwindigkeit der Entscheidungen muss erhöht werden. Merz selbst räumte in der ARD-Sendung Karin Mioska wachsenden Unmut in den eigenen Reihen ein.
3: Es gebe in der Union einen größer werdenden Unmut über Kompromisse, sagt der Kanzler. Aber Kompromisse seien keine Einbahnstraße. Deshalb fordert Merz von der SPD, sich bei den Steuerplänen zu mäßigen. Höhere Einkommen stärker zu besteuern, das sei mit der Union nicht zu machen. Klingt also nicht danach, dass es demnächst ruhiger wird in der Koalition. In einer Umfrage für die Bild am Sonntag äußerten sich 3/4 der Befragten unzufrieden mit der Bundesregierung. Dass die Koalition bis zum Ende der Wahlperiode durchhalten wird, glaubt nur noch jeder Vierte. Thomas Bremser, Nachrichtenredaktion.
2: Der Wehrbeauftragte des Bundestags, Otte, hat angesichts des angekündigten US-Truppenabzugs aus Deutschland Gegenmaßnahmen angemahnt, um die Lücke auszugleichen. Der Abzug müsse kompensiert werden, sagte der CDU-Politiker dem Spiegel. US-Präsident Trump lässt die Verbündeten im Unklaren über das tatsächliche Ausmaß. Am Freitag hatte das Pentagon angekündigt, 5000 US-Soldaten aus Deutschland abzuziehen. Trump legte jedoch nach und sagte, die USA würden um weit mehr als 5000 Soldaten reduzieren. Es ist immer noch unklar, wo der mehrfach gestrandete und in der Nordsee freigelassene Buckelwal im Moment ist. Eine Geldgeberin hinter der Rettungsaktion, Karin Walter-Mommert, sagte allerdings, dass der Wal lebt.
4: Um verfolgen zu können, wohin der Wal schwimmt, ist er eigentlich mit einem Peilsender ausgestattet worden. Ob dieser Sender funktioniert, verloren gegangen ist oder die Beteiligten an der Rettungsaktion mehr wissen, als sie sagen, ist unklar. Geäußert hat sich bisher nur Karin Walter-Mommert, die sagt, der Sender liefere keine Daten dazu, wo der Buckelwal ist. Übertragen worden seien aber Vitalzeichen, die gezeigt hätten, dass der Wal am Leben ist. Jan-Henner Reitze, Nachrichtenredaktion.
2: Zum Sport. In den Sonntagsspielen der Fußball-Bundesliga haben Gladbach und Mainz den Klassenerhalt klar gemacht. Gladbach gewann zu Hause 1:0 gegen Borussia Dortmund, Mainz 2:1 beim FC St. Pauli. Am Abend trennten sich der SC Freiburg und der VfL Wolfsburg 1:1 unentschieden.
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1: Wie weit geht die Liebe? August 1993 wird der Herzschmerz-Song weltweit erfolgreich. Meat Loaf steigt mit I'd Do Anything for Love in die Charts ein.

Meatloaf würde wirklich alles für die Liebe machen? Naja, fast alles. Denn Liebe hat auch seine Grenzen. Das besingt er in seinen Songzeilen und ist damit vielleicht seiner Zeit voraus. Mit 12 Minuten ist der Song sogar für einen Meatloaf-Song extrem lang. Fürs Radio wurde er natürlich gekürzt. Das Musikvideo von 12 Minuten setzt aber neue Standards. Gedreht wurde es von keinem anderen als Michael Bay. Der ist heute vor allem für seine actionreichen Transformer-Filme bekannt. Und genauso actionreich ist auch das Musikvideo. Das Video könnte ich euch jetzt natürlich nicht zeigen. Dafür spielen wir jetzt aber I'd Do Anything for Love. Natürlich in der Radioversion.

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1: Es bleibt bewölkt bei Tiefstemperaturen von bis zu 9 Grad. Die neue Woche startet am Montag ähnlich bewölkt und Regen ist auch möglich. Die Temperaturen liegen morgen bei bis zu 17 Grad in Villingen, Rottweil und Rosenfeld und 18 Grad in Grohl. Ab Dienstag ist mit Regenschauern zu rechnen und die Temperaturen sinken auf 16 Grad. Erst ab Freitag kehrt dann pünktlich zum Wochenende die Sonne wieder zurück.
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2: Ich bin Dirk Zeitler. Bundeskanzler Merz ist an diesem Mittwoch ein Jahr im Amt. Mit seiner schwarz-roten Koalition steht er aber akut unter Druck. In einer Umfrage für die Bild am Sonntag zeigen sich 3/4 der Befragten unzufrieden mit der Bundesregierung. Merz selbst räumte in der ARD-Sendung Karin Mioska wachsenden Unmut ein, auch in den eigenen Reihen. Er mahnte die SPD, Kompromisse einzugehen.
3: Ich bin bis jetzt sehr geduldig gewesen, auch im Umgang mit der SPD. Die SPD muss allerdings auch wissen, Kompromisse sind keine Einbahnstraße. Die müssen wir beide machen.
2: Merz machte deutlich, er erwarte, zu gemeinsamen Reformen zu kommen. Die USA wollen nach Angaben von Präsident Trump an diesem Montag eine Initiative starten, um Schiffen zu helfen, die wegen der Blockade der Straße von Hormuz feststecken. Länder aus der ganzen Welt hätten die USA darum gebeten, ihnen dabei zu helfen, ihre Schiffe zu befreien, schrieb Trump auf seiner Plattform Truth Social. Die USA würden deren Schiffe sicher aus diesen blockierten Wasserstraßen herausführen, betonte Trump. Es ist immer noch unklar, wo der mehrfach gestrandete und in der Nordsee freigelassene Buckelwal im Moment ist. Eine Geldgeberin hinter der Rettungsaktion, Karin Walter-Mommert, sagte allerdings, dass der Wal lebt.
4: Um verfolgen zu können, wohin der Wal schwimmt, ist er eigentlich mit einem Peilsender ausgestattet worden. Ob dieser Sender funktioniert, verloren gegangen ist oder die Beteiligten an der Rettungsaktion mehr wissen, als sie sagen, ist unklar. Geäußert hat sich bisher nur Karin Walter-Mommert, die sagt, der Sender liefere keine Daten dazu, wo der Buckelwal ist. Übertragen worden seien aber Vitalzeichen, die gezeigt hätten, dass der Wal am Leben ist. Nicht an der Aktion beteiligte Experten schätzen seine Überlebenschancen als gering ein. Jan-Henner Reitze, Nachrichtenredaktion.
2: Zum Sport. In den Sonntagsspielen der Fußball-Bundesliga haben Gladbach und Mainz den Klassenerhalt klargemacht. Gladbach gewann zu Hause 1:0 gegen Borussia Dortmund, Mainz 2:1 beim FC St. Pauli. Dortmund bleibt Tabellenzweiter, hat die Vizemeisterschaft aber noch nicht endgültig sicher. Am Abend trennten sich der SC Freiburg und der VfL Wolfsburg 1:1 unentschieden.
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1: Es bleibt bewölkt bei Tiefstemperaturen von bis zu 9 Grad. Die neue Woche startet am Montag ähnlich bewölkt und Regen ist auch möglich. Die Temperaturen liegen morgen bei bis zu 17 Grad in Villingen, Rottweil und Rosenfeld und 18 Grad in Grohl. Ab Dienstag ist mit Regenschauern zu rechnen und die Temperaturen sinken auf 16 Grad. Erst ab Freitag kehrt dann pünktlich zum Wochenende die Sonne wieder zurück.
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2: Ich bin Dirk Zeitler. Bundeskanzler Merz steht mit seiner schwarz-roten Koalition akut unter Druck. In einer Umfrage für die Bild am Sonntag zeigten sich 3/4 der Befragten unzufrieden mit der Bundesregierung. Merz selbst räumt in der ARD-Sendung Karin Mioska wachsenden Unmut ein. Auch in den eigenen Reihen. Er mahnte die SPD, Kompromisse einzugehen.
3: Ich bin bis jetzt sehr geduldig gewesen, auch im Umgang mit der SPD. Die SPD muss allerdings auch wissen, Kompromisse sind keine Einbahnstraße. Die müssen wir beide machen.
2: Merz machte deutlich, er warte zu gemeinsamen Reformen zu kommen. Eines der beiden Schiffe, die den mehrfach vor der deutschen Küste gestrandeten Wal in die Nordsee brachten, ist am Abend in Cuxhaven eingelaufen. Der Schlepper Fortuna B machte kurz vor Mitternacht im Hafen fest. Die Polizei war vor Ort. Der Wal war am Samstag etwa 70 Kilometer von der nördlichsten Stadt Dänemarks entfernt abgesetzt worden.